0: war lange eine zähe und torlose Angelegenheit. In der Verlängerung dominierte dann aber Europameister Spanien und schnappte sich mit einem 1:0 gegen Argentinien seinen zweiten Weltmeistertitel. Pia Wegner mit den Infos.
1: Zum 9. Mal bei diesem XXL-Turnier ging ein K.O.-Spiel in die Verlängerung. Und zwar mit dem besseren Ende für die Spanier. Sie hatten schon in der regulären Spielzeit mehr von der Partie, nutzten die wenigen Chancen, die sie hatten, aber bis zur 106. Minute nicht. Erst da erlöste Ferran Torres die Iberer mit seinem Siegtreffer zum 1:0. Europameister Spanien krönte sich damit auch zum amtierenden Weltmeister. Etwas, das La Furia Roja schon mit dem ersten Titel 2010 geschafft hatte.
0: Einer, der mit dem deutschen Team vielleicht bei der nächsten WM dabei sein könnte, ist Jürgen Klopp. Die Einigung mit Red Bull steht. Der Konzern lässt ihn gehen, damit er Bundestrainer werden kann. Das hat Klopp bei Magenta TV bestätigt. Er sprach von einer großzügigen Regelung. In den kommenden Tagen sollen noch Vertragsdetails mit dem DFB geklärt werden. Nach dem Sturz eines Bahnmitarbeiters aus einem Zug in Richtung Karlsruhe hat sich das zuständige Amtsgericht dazu geäußert, warum der Haftbefehl gegen einen Tatverdächtigen abgelehnt worden war. Demnach habe ein Überwachungsvideo der Bahn Zweifel am genauen Tatablauf aufkommen lassen. Ein Sicherheitsmitarbeiter war nach einer eskalierten Ticketkontrolle aus dem fahrenden Regionalzug gestürzt und lebensgefährlich verletzt worden. Trauriges Aus für einen der Favoriten bei der Tour de France. 22 Kilometer vor dem Ziel der 15. Etappe ist der bisherige Gesamtzweite Jonas Vingegaard gestürzt. Die Diagnose: Schlüsselbeinbruch. Den Etappensieg hat sich der Belgier Remco Evenepoel geholt, knapp vor Titelverteidiger Tadej Pogacar. Der deutsche Radstar Florian Lipowitz kam 58 Sekunden später ins Ziel.
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1: Ich bin Oliver Urbanke. Ferran Torres hat Spanien zum Weltmeistertitel geschossen. In einem spielerisch eher enttäuschenden Finale erzielte er in der Verlängerung in der 106. Minute den 1:0-Treffer gegen Titelverteidiger Argentinien. Die Südamerikaner um Superstar Lionel Messi sind damit entthront. Spanien hingegen darf sich neben dem amtierenden Europameister jetzt auch Weltmeister nennen. Für La Furia Roja ist es der zweite WM-Titel nach 2010 in Südafrika. Nach dem Rücktritt von Unionsfraktionschef Spahn soll relativ bald ein Nachfolger feststehen. Das hat CDU-Chef Merz im ZDF-Sommerinterview gesagt. Er hat auch nicht ausgeschlossen, dass es größere Veränderungen in der Bundesregierung geben könnte. Zum Spahn-Rücktritt selbst sagte er, die vorausgegangene Empörung habe er so nicht erwartet.
2: Zumindest nicht in diesem Umfang. Aber es hatte wahrscheinlich auch was mit seiner Person zu tun und auch mit der Kommunikation. Und da hat es dann ziemlich viel Empörung gegeben.
1: Spahn war zurückgetreten, weil er wegen seiner Elternschaft durch eine Leihmutter in den USA unter Druck stand. Bei einem Unfall mit einer Geisterfahrerin sind gestern in Hessen 2 Menschen ums Leben gekommen. 3 Kinder und Jugendliche schweben in Lebensgefahr. Die Frau war an der Anschlussstelle Florstadt in falsche Richtung auf die A45 gefahren und kurz darauf mit dem Auto eines 70-Jährigen zusammengestoßen. Die beiden Fahrer starben. Der Ehemann der 34-Jährigen ist schwer verletzt. Die Kinder im Alter von 10 bis 15 Jahren sind in kritischem Zustand. Die Familie stammt aus Bayern. Große Handelsketten in der EU dürfen unverkaufte Kleidung und Schuhe künftig nicht mehr einfach vernichten. Seit gestern ist eine entsprechende Vorschrift der EU in Kraft getreten. Das Ziel, die nicht abgesetzten Waren sollen gespendet oder durch gesonderte Aktionen doch noch verkauft werden, um so Müll zu vermeiden. Bisher ist es oft günstiger, Kleidung wegzuschmeißen, statt sie zu lagern oder erneut zu verkaufen.
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1: Ich bin Oliver Urbanke. Spanien hat sich nach 16 Jahren wieder zum Fußball-Weltmeister gekrönt. Nach dem Triumph von 2010 in Südafrika gewann La Furia Roja das diesjährige Finale mit 1:0 nach Verlängerung gegen Argentinien. Den entscheidenden Siegtreffer erzielte Ferran Torres in der 106. Minute. Für Superstar Lionel Messi, der mit 8 Toren und 4 Vorlagen überragend in das Turnier gegangen war, ist der Traum von der Titelverteidigung damit geplatzt. Bundeskanzler Merz möchte nach dem Rücktritt von Fraktionschef Spahn keine lange Hängepartie. Er will die Nachfolge schnell regeln und zusammen mit CSU-Chef Söder bald einen Vorschlag machen, sagt er im ZDF. Dirk Zeitler berichtet.
2: Als Kandidat Nummer 1 gilt Kanzleramtschef frei. Er war schon nach der Bundestagswahl für den Fraktionsvorsitz im Gespräch. Geht es um die Spahn-Nachfolge, fallen oft auch die Namen von CDU-Generalsekretär Linnemann und Bundesinnenminister Dobrindt. Die einzige Frau, die in den Personalspekulationen eine Rolle spielt, ist Gesundheitsministerin Wagen.
1: Der Fall erinnert an den Tod des US-Amerikaners George Floyd. In Italien ist bei einem Polizeieinsatz ein 43 Jahre alter Mann ums Leben gekommen. Der Mann starb laut Augenzeugen, nachdem sich zwei Polizisten längere Zeit auf ihn gesetzt hatten, während er am Boden lag. Lokale Medien veröffentlichten ein Video, auf dem zu sehen ist, wie der Mann mehrfach um Hilfe ruft, ohne dass die beiden von ihm ablassen. Danach ist er tot. Der Mann marokkanischer Herkunft soll zuvor einen Wutanfall gehabt haben. Der Weg für Jürgen Klopp als neuer Bundestrainer der Fußballnationalmannschaft ist frei. Es gäbe eine Einigung mit Red Bull, hat er bei Magenta TV gesagt. Sein bis 2029 datierter Vertrag bei dem Konzern ist demnach offenbar kein Problem mehr. Idealerweise soll in den kommenden Tagen Klopp zufolge noch letzte Vertragsdetails mit dem DFB geklärt werden.
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1: Ich bin Oliver Urbanke. Guten Morgen. Lange war es ein zähes und torloses WM-Finale. Erst in der 106. Minute der Verlängerung erlöste Ferran Torres Spanien mit seinem Siegtreffer. La Furia Roja ist nach einem 1:0-Sieg gegen Argentinien damit Fußball-Weltmeister. Die Spanier schnappten sich damit als amtierender Europameister jetzt auch den WM-Titel. Das Team kassierte im gesamten Turnier nur einen einzigen Gegentreffer, nämlich beim 2:1-Sieg im Viertelfinale gegen Belgien. Krankheitsausfälle im Job sind nach einer Auswertung der Krankenkasse DAK Gesundheit in der ersten Hälfte dieses Jahres leicht zurückgegangen. Im Schnitt waren Erwerbstätige 9,6 Tage arbeitsunfähig geschrieben, im ersten Halbjahr 2025 waren es noch 9,9 Tage. Die häufigste Ursache für Fehlzeiten waren demnach psychische Erkrankungen, während es bei Atemwegserkrankungen einen deutlichen Rückgang gab. Nach dem Rücktritt von Unionsfraktionschef Spahn berät die CDU-Spitze heute über das weitere Vorgehen. Als möglicher Nachfolger gilt Kanzleramtschef Frei. Dirk Zeitler berichtet.
2: Bundeskanzler Merz will die Nachfolge von Spahn zügig regeln und hat dazu am Wochenende schon Gespräche mit CSU-Chef Söder geführt. Die beiden haben das Vorschlagsrecht für den Posten, doch gewählt wird der neue Chef oder die neue Chefin von der Fraktion. Und so warten auf Merz und Söder intensive Gespräche in den Gremien.
1: Und wir bleiben beim Fußball. Der Weg für Jürgen Klopp als neuer Bundestrainer ist frei. Es gäbe eine Einigung mit Red Bull, hat er bei Magenta TV gesagt. Sein bis 2029 laufender Vertrag bei dem Konzern ist demnach offenbar kein Problem mehr. Idealerweise in den kommenden Tagen sollen Klopp zufolge noch letzte Vertragsdetails mit dem DFB geklärt werden.
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15: Ich bin Anna-Kathrin Mark. Zwei schwere Unfälle haben am Wochenende gleich mehrere Todesopfer gefordert. Auf der A45 bei Florstadt ist eine 34-Jährige aus Obernburg als Geisterfahrerin frontal mit einem anderen Auto zusammengestoßen. Die Frau und der 70-jährige Fahrer des entgegenkommenden Wagens kamen ums Leben. Der Ehemann der Frau und ihre drei Kinder wurden schwerst verletzt. Die Kinder schweben in Lebensgefahr. Bereits gestern Mittag starb bei Kirchzell ein 68-jähriger Motorradfahrer. Er war in einer Kurve in den Gegenverkehr geraten und frontal mit einem Auto zusammengestoßen. Praktische Energiespeicher werden zur Brandgefahr. So war es etwa bei dem Großbrand in Alzenau der Fall. Ein Lithium-Ionen-Akku eines E-Bikes ist in Flammen aufgegangen. In der Sonntagszeitung Prima Sonntag kommen Aschaffenburgs Kreisbrandrat Frank Wissel und die Betroffenen des Feuers zu Wort. Maxi Germann.
16: Aus unserem Alltag sind sie nicht mehr wegzudenken. Sie stecken in unseren Fahrrädern, Smartphones, Laptops, Werkzeugen und vielem mehr. Die Lithium-Ionen-Akkus. Bei dem Großbrand in Alzenau vor über einer Woche sorgte genauso ein Akku am Ende für eine große Tragödie. Die Flammen griffen auf die Dachstühle der beiden Nachbarhäuser über. Bis in die Nacht war die Feuerwehr mit 150 Einsatzkräften im Einsatz. Mehrere Familien haben ihr Zuhause verloren und sind jetzt auf Hilfe angewiesen. Über die Webseite GoFundMe werden Spenden gesammelt. Wir haben mit Feuerwehr und Betroffenen gesprochen. Frank Wissel, Aschaffenburger Kreisbrandrat, erklärt, warum Akkus gefährlich sein können und was im Ernstfall beachtet werden muss. Die Geschädigten erzählen von ihren Erfahrungen. Zu lesen in der dieswöchigen Ausgabe der Sonntagszeitung Prima Sonntag.
15: Er soll mehrere Menschen mit einer Machete bedroht haben. In Mülheim hat die Polizei deshalb einen 22-Jährigen festgenommen. Eine Gruppe war am Abend mit dem jungen Mann in Streit geraten. Daraufhin soll er sie mit der Machete bedroht und sich in einem Wohnhaus verschanzt haben. Die Beamten konnten den offenbar betrunkenen Mann festnehmen und stellten auch den scharfen Gegenstand sicher. Der 22-Jährige wurde anschließend in eine Fachklinik gebracht. Und alle Nachrichten aus der Welt gibt's wieder zur vollen Stunde.
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9: Knapp über 10 Grad haben wir im Moment, bis 22 Grad sind heute drin. Die Badeklamotten, die können auf jeden Fall jetzt erstmal in die Wäsche. Jetzt nicht unbedingt Badeseewetter, aber trotzdem freundlich. Die Sonne, die kommt heute schön durch die Wolkendecke durch bei maximal 22, 23 Grad. Morgen dann keine Änderung am Wetter, weiterhin freundlich mit mehr Sonne als Wolken. Am Mittwoch dann ein paar dichtere Wolken dabei. Aber auch da soll es weitgehend trocken bleiben, zeitweise mal ein bisschen Wind. Und damit wird's 6 Uhr. Guten Morgen.
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10: Ich bin Moritz Einzel. Guten Morgen. In einem lange zähen und torlosen Finale hat sich Spanien am Abend letztlich durchsetzen können und ist neuer Fußballweltmeister nach einem 1:0-Erfolg nach Verlängerung in New York gegen Argentinien. Der Spielbericht von Pia Wegner.
11: Zum 9. Mal bei diesem XXL-Turnier ging ein K.O.-Spiel in die Verlängerung. Und zwar mit dem besseren Ende für die Spanier. Sie hatten schon in der regulären Spielzeit mehr von der Partie, nutzten die wenigen Chancen, die sie hatten, aber bis zur 106. Minute nicht. Erst da erlöste Ferran Torres die Iberer mit seinem Siegtreffer zum 1:0. Europameister Spanien krönte sich damit auch zum amtierenden Weltmeister. Etwas, das La Furia Roja schon mit dem ersten Titel 2010 geschafft hatte.
10: In Deutschland haben Menschen im vergangenen Jahr deutlich mehr verdient als noch ein Jahr zuvor. Das sogenannte Medianentgelt für einen Vollzeitbeschäftigten sei um 203 Euro auf 4.217 Euro brutto monatlich gestiegen, teilte die Bundesagentur für Arbeit mit. Der Anstieg lässt sich laut Agentur vor allem mit höheren Tarifabschlüssen erklären. Arbeitnehmer waren im ersten Halbjahr weniger oft krank als im Jahr davor. Das zeigt eine Auswertung der Krankenkasse DAK Gesundheit. Im Schnitt waren Erwerbstätige 9,6 Tage arbeitsunfähig geschrieben. Im ersten Halbjahr 2025 waren es 9,9 Tage gewesen. Die häufigste Ursache für Fehlzeiten waren demnach psychische Erkrankungen, während es bei Atemwegserkrankungen einen deutlichen Rückgang gab. Elektroautos sind in den vergangenen 5 Jahren deutlich billiger geworden. Inflationsbereinigt sind die Listenpreise von 2020 bis 2025 um knapp ein Fünftel gesunken, wie eine Untersuchung des Fraunhofer-Instituts zeigt. Die Preise für Verbrenner sind im gleichen Zeitraum um 2% gestiegen.
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9: 6:02, da habe ich noch keine Staumeldungen für euch und auch keine Blitzer. Ihr könnt euch natürlich gerne melden, falls euch schon was auffällt, wenn ihr auf dem Weg zur Arbeit seid. Einfach kurz durchklingeln bei mir im Studio unter der 0800 66 66 400. Dann können wir es hier weitergeben. Kommt gut an.
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9: Ja, hi, da starten wir zusammen rein in die neue Woche. Ja, und auch ohne Fußball-WM hat das Leben noch einen Sinn. Gibt viel, worüber wir sprechen können heute Morgen. Gab ja nicht nur das WM-Finale jetzt am Wochenende. Gleich verschaffen wir uns mal den Überblick. Jetzt gibt's hier erstmal die Ladies Night zum Wachwerden. Jetzt Cool and the Gang. Hallo zusammen.

David Robbie Williams aufwachen an diesem Montagmorgen. Ich glaube, es gibt schlechtere Möglichkeiten, in die neue Woche reinzustarten. Schönen guten Morgen, hier ist Radio Primavera. Wir haben es 6:09. Ich hoffe, ihr hattet ein schönes Wochenende. Es war wirklich jede Menge los. Wir bringen uns heute Morgen auf den neuesten Stand. Es gibt wirklich einiges, worüber wir reden können. Die Fußball-WM, die ist vorbei. Ja, das Finale an sich, das war ganz gut zum Einschlafen, ne? Für alle, die jetzt erst wieder aufwachen, Spanien ist Weltmeister. Die Argentiner haben sich schon ordentlich ausgeheult am Abend. Lionel Messi und seine Truppe, die müssen jetzt durchs Tal der Tränen. Ja, sogar die Pressekonferenz hat Argentinien abgebrochen. Es war einfach zu bitter, ja, für die Argentinier. Also 1:0 in der Verlängerung für Spanien. Damit Spanien also nach dem Europameistertitel vor 2 Jahren jetzt Weltmeister. Von Spanien kommen wir zu Spahn. Jens Spahn ist nach der Debatte rund um die umstrittene Leihmutterschaft als Unionsfraktionschef zurückgetreten. Auch das ist natürlich ein Riesenthema. Jetzt am Wochenende, es wird natürlich jetzt ein Nachfolger gesucht. Dann sind leider auch schlimme Unfälle passiert. Auf der A45 bei Florstadt hat es einen tödlichen Geisterfahrerunfall gegeben. Eine Frau ist auf der Gegenspur unterwegs gewesen, frontal mit einem 70-jährigen Autofahrer zusammengestoßen. Beide sind gestorben. Die Frau hatte 3 Kinder im Auto, die sind weiterhin in Lebensgefahr. Dann ist ein Bahnmitarbeiter nach einer Auseinandersetzung mit einem Fahrgast aus einem fahrenden Zug geschleudert worden. Der Fall wird jetzt auch noch weiter untersucht. Also wirklich einiges passiert. Wir sortieren das heute Morgen für euch. Dazu gibt's natürlich alle wichtigen Infos aus der Region, Wetter, Verkehr und die schönste Wohlfühlmusik für euren Start in die neue Woche. Da gehen wir es ruhig an, jetzt hier mit REO Speedwagon. Schönen Montagmorgen euch.

einen wundervollen Montagmorgen mit Wonderful World, Jimmy Cliff. Das ist die schönste Sommermusik bei Radio Primavera, 6.16 Uhr. Und ich hoffe wirklich, dass ihr ein schönes Sommerwochenende hattet. Auf jeden Fall haben wir für schöne Erlebnisse gesorgt bei uns in der Region. Wir haben euch ja Karten geschenkt für die Klingenburg. Primavera-Hörerin Verena aus Eschau, die hat uns da auch ganz tolle Fotos geschickt vom Klingenburg-Abend. Die hat sich mit ihrem Schatz das Stück Dracula angeschaut. Die Heidrun aus Albstadt hat sich auch bei uns gemeldet. Ihr haben wir nämlich ein WM-Genusspaket geschenkt. Die hat das Finale zusammen mit den Freunden geguckt, mit schlappes Seppelbier, hat sich da auch riesig gefreut. So war das Finale hoffentlich ein bisschen interessanter für dich, lieber Heidrun, ne? Es gab auch viele schöne Feste natürlich jetzt am Wochenende. Da haben wir auch drüber berichtet und waren vor Ort beim Fest für Vielfalt in Aschaffenburg oder auch beim Weißbierfest in Alzenau. Dann gab es das Radio Primavera Rock-Wochenende in Bievers Erlenbach und auch ein großes Benefizspiel in Seligenstadt. Da werden wir heute Morgen natürlich auch noch drüber sprechen. Gleich alle wichtigen Themen aus der Region im Überblick in unseren Nachrichten um 6:30 Uhr. Jetzt habe ich hier erstmal Alison Moyet für euch. Schönen guten Morgen.

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6: Da gibt es jetzt schön Morgensonne, bei 12 Grad ist es noch frisch, bis 22, 23 Grad bekommen wir heute in der Spitze, das bei einem freundlichen Mix aus Sonne und Wolken. Ganz ähnlich geht's dann auch die nächsten Tage weiter, auch morgen mehr Sonne als Wolken bei bis 24 Grad. Damit ist es 6:30.
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7: Ich bin Marlene Dietscheid, guten Morgen. Mehrere tödliche Unfälle haben unsere Einsatzkräfte am Wochenende beschäftigt. 4 Menschen und zahlreiche Tiere kamen ums Leben. Mehrere Kinder schweben nach einem Geisterfahrerunfall weiter in Lebensgefahr. Anna-Kathrin Mark berichtet.
8: Gestern früh fährt eine 34-Jährige aus Obernburg bei Florstadt falsch rum auf die A45. Dann kommt es zum Frontalcrash. Die Frau und der 70-jährige Fahrer des entgegenkommenden Autos sterben. Im Wagen der Geisterfahrerin sitzen auch ihr Ehemann und ihre 3 Kinder. Alle 4 werden schwerst verletzt. Die 10 bis 15 Jahre alten Kinder schweben weiter in Lebensgefahr. Bereits am Samstag endet eine Motorradtour bei Kirchzell tödlich. Ein 68-Jähriger gerät in einer Kurve in den Gegenverkehr und prallt frontal gegen ein Auto. In Hanau wird außerdem ein Fußgänger von einem Streifenwagen erfasst und stirbt noch am Unfallort. Und auch auf den Schienen spielen sich dramatische Szenen ab. Zwischen Offenbach und Hanau fährt ein ICE in eine ausgebüxte Schafherde. 10 bis 15 Tiere sterben. Die rund 120 Menschen im Zug kommen mit dem Schrecken davon.
7: Der Brand im Main-Kinzig-Forum sorgt zum Wochenstart für Einschränkungen. Am Samstag hatte eine Zwischendecke des Verwaltungsgebäudes in Gelnhausen Feuer gefangen. Rund 90 Einsatzkräfte verhinderten, dass die Flammen auf weitere Gebäudeteile übergriffen. Nicht dringende Termine sollten vorerst verschoben werden, so die Kreisbehörde. Telefonisch und digital bleibt die Kreisverwaltung erreichbar. Die Brandursache ist weiterhin unklar. In Offenbach und Dietzenbach wird heute an den Widerstand gegen das NS-Regime erinnert. Anlass ist der gescheiterte Anschlag auf Adolf Hitler vor 82 Jahren. Am Offenbacher Rathaus findet eine Kranzniederlegung statt. In Dietzenbach werden vor dem Kreishaus die Kreis-, Landes-, Bundes- und Europaflagge gehisst. Zum Fußball. Da hat sich der TuS Röllbach in der ersten Runde des Tote-Pokal ins Ausgeschossen. Viktoria Aschaffenburg ging mit 0:2 als Sieger nach Hause und ist damit eine Runde weiter. In der Landesliga Nordwest ist es zwischen dem DJK Hain mit 0:0 unentschieden gegen Mönchroden geendet. Beim TuS Frammersbach ist es ebenfalls mit einem 0:0 unentschieden gegen Schwäberin Schwebelsbach ausgegangen. Und alle Nachrichten aus der Welt gibt's wieder zur vollen Stunde.
6: Danke dir, Marlene.
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6: 6.32 Uhr, da haben wir normalen Verkehr heute Morgen, keine größeren Staus. Blitzer kann ich euch auch noch keine verpetzen. Ihr könnt euch gerne melden, falls ihr was mitbekommt, wenn ihr unterwegs seid. Einfach anrufen unter der 0800 66 66 400. Wir halten euch natürlich über die Straßenlage auf dem Laufenden.
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6: Schönen Montag.

Jetzt gibt's hier mehr Sommermusik für euch. Die nächsten 4 Tage, ja, so eine kleine Hitzepause. Wir vertreiben uns die Zeit mit schöner, passender Musik. Jetzt hier von KC and the Sunshine Band, passend zur Morgensonne.

0: So ein bisschen Klaviermusik am Frühstückstisch gibt's hier bei Primavera von Vanessa Carlton. Damit haben wir es 6.41 Uhr. Hier ist euer Sender aus der Region. Da sagen wir jetzt gleich mal 150 Mal Danke. 150 Jahre ist die Freiwillige Feuerwehr Kleinkarl jetzt im Einsatz. Die hat deswegen am Wochenende Großjubiläum gefeiert. Da gab es auch einen schönen Festumzug mit einigen Oldtimern übrigens auch. Könnt ihr euch mal in unserer Bildergalerie anschauen auf primavera24.de. Viele Vereine und Ehrengäste sind mitgelaufen und auch die ehemaligen Strohballenköniginnen von Kleinkarl waren mit dabei. Wir haben mal mit der Alexandra Seidel gesprochen vom Gesangsverein Heiterkeit. Die ist seit Beginn der Tradition mit dabei.
1: Und jetzt hat ja die Feuerwehr hier eingeladen, habe ich gesagt, natürlich werde ich alle unsere Königinnen aktivieren. Ich war selbst zweimal Königin. Ich finde, es gibt nichts Schöneres und nichts, was einem prägt fürs Leben, als ein Jahr Königin. Egal, welche Königin. Es ist einfach ein tolles Amt.
0: Ja, und deswegen eigentlich schade, dass es heute keine Strohballenköniginnen mehr gibt. Vielleicht wird die Tradition ja irgendwann mal wieder zurückgeholt. Auf jeden Fall ein toller Festumzug in Kleinkarl zum 150-jährigen Feuerwehrjubiläum. Was sonst noch so los war am Wochenende auf primavera24.de, haben wir die Bilder und die Infos für euch. Schönen Montagmorgen!

0: Musik von Sascha. Zum Start in euren Montag. 6.48 Uhr haben wir es. Guten Morgen.
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0: Das Finale der Fußball-Weltmeisterschaft war lange eine zähe und torlose Angelegenheit. In der Verlängerung hat dann aber Spanien das Spiel dominiert. Mit einem 1:0 gegen Argentinien haben die Spanier ihren zweiten Weltmeistertitel geholt. Kollegin Pia Wegner mit den Infos zum Spiel.
2: Zum 9. Mal bei diesem XXL-Turnier ging ein K.O.-Spiel in die Verlängerung. Und zwar mit dem besseren Ende für die Spanier. Sie hatten schon in der regulären Spielzeit mehr von der Partie, nutzten die wenigen Chancen, die sie hatten, aber bis zur 106. Minute nicht. Erst da erlöste Ferran Torres die Iberer mit seinem Siegtreffer zum 1:0. Europameister Spanien krönte sich damit auch zum amtierenden Weltmeister. Etwas, das La Furia Roja schon mit dem ersten Titel 2010 geschafft hatte.
0: Danke dir, Pia. So, wie geht's jetzt weiter mit unserer deutschen Nationalmannschaft? Da warten wir eigentlich nur noch darauf, dass es offiziell wird. Jürgen Klopp steht kurz davor, neuer Bundestrainer der deutschen Fußballnationalmannschaft zu werden. Das hat er selbst bestätigt bei Magenta TV. Wenn alles nach Plan läuft, könnte er jetzt am Freitag offiziell als neuer Bundestrainer vorgestellt werden. Da werden wir euch natürlich hier auf dem Laufenden halten.
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12: Für alle, die was unternehmen möchten in den nächsten Tagen, ist das Wetter ideal. Wir können uns ein wenig von der Sommerhitze erholen. Heute bei bis 23 Grad. Wir haben einen Sonne-Wolken-Mix. Aktuell liegen die Temperaturen so bei 12, 13 Grad. Ist also noch frisch. In den nächsten Tagen geht's dann ganz ähnlich weiter. Auf jeden Fall bis einschließlich Donnerstag. Die Temperaturen bei maximal 24 Grad. Meistens mehr Sonne als Wolken. Zwischenzeitlich mal etwas Wind mit dabei. Und damit ist es 7 Uhr.
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13: Ich bin Moritz Einzel, guten Morgen.
14: Jetzt erstmal wieder die Spanier, wieder mit dem Kopf. Und der Nachstoß und das Tor für Spanien! Ferran Torres!
13: Der Moment für die Fußballgeschichtsbücher, kommentiert im ZDF. Spanien hat sich durch dieses Tor von Ferran Torres in der 106. Minute des Endspiels von New York zum neuen Fußball-Weltmeister gekrönt. Das Team von Coach Luis de la Fuente setzte sich gegen den bisherigen Titelträger Argentinien mit 1:0 nach Verlängerung durch. Die Partie verlief einseitig zugunsten Spaniens, doch das entscheidende Tor ließ trotzdem lange auf sich warten. Für die Spanier ist es nach 2010 der zweite WM-Titel, der zweite Stern auf dem Trikot. Zudem sind sie nun gleichzeitig Welt- und Europameister. Nach dem Rücktritt des CDU-Politikers Spahn vom Amt des Unionsfraktionschefs hat sich Kanzler Merz kritisch geäußert. Im ZDF-Sommerinterview sagte Merz, Spahn habe die Partei erst sehr spät darüber informiert, dass er mit Hilfe einer Leihmutter in den USA Vater geworden ist. Eine solche Empörung hätte Merz allerdings nicht erwartet.
15: Aber es hatte wahrscheinlich auch was mit seiner Person zu tun und auch mit der Kommunikation. Und da hat es dann ziemlich viel Empörung gegeben.
13: Heute beraten CDU-Präsidium und Unionsfraktion über Spahns Nachfolge. Merz schließt auch einen Kabinettsumbau nicht aus. In Deutschland widerrufen immer mehr Menschen ihre Kriegsdienstverweigerung. Das hat eine Sprecherin des zuständigen Bundesamtes dem Redaktionsnetzwerk Deutschland gesagt. Demnach gingen im ersten Halbjahr schon über 400 Widerrufe ein. Hochgerechnet aufs Gesamtjahr bedeutet das einen Rekord. In Großbritannien wird heute König Charles III. Den neuen Labour-Chef Andy Burnham zum neuen Premierminister ernennen. Burnham folgt auf den scheidenden Regierungschef Keir Starmer. Er wird der 7. britische Premier innerhalb von 10 Jahren.
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12: Jetzt haben wir es 7:02. Ich finde, man merkt ganz deutlich, dass eine Hälfte des Primavera-Landes schon in den Ferien ist. Wir haben keine Staumeldungen heute Morgen für euch, also noch. Blitzer auch nicht. Ihr könnt euch gerne melden, falls euch was auffällt, unter der 0800 66 66 400. Wir werden euch natürlich weiterhin über die Straßenlage auf dem Laufenden halten.
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12: Ja, hi. Ich hoffe mal, ihr seid nicht traurig, dass das Wochenende schon wieder rum ist. Ja, das Weinen überlassen wir lieber den Argentiniern, ne? Nach dem verlorenen WM-Finale. Glückwunsch an dieser Stelle an Spanien und Glückwunsch an alle, die es erfolgreich aus dem Bett geschafft haben.

0: Damit haben wir es 10 nach 7. Hier ist Radio Primavera. Wir begleiten euch rein in diesen Montag. Vielleicht seid ihr auf dem Weg zum Bahnhof, fahrt dann mit dem Zug weiter. Stellt euch mal vor, ihr steht da am Bahnsteig und plötzlich neben euch klappt ein Mensch zusammen. Ja, da ist man direkt mal komplett überfordert wahrscheinlich. Es zählt aber da ja jede Sekunde, wenn jemand zum Beispiel einen Herzstillstand erleidet. Und deswegen gibt es jetzt was Tolles von der Gesundheitsregion Plus Aschaffenburg und Miltenberg. Die haben eine App rausgegeben, die Lebensretter-App. Die könnt ihr euch auf euer Smartphone laden. Und Kollege Jamie Wagner aus der Redaktion, der hat sich mal informiert, wie genau diese App überhaupt funktioniert. Jamie, klär uns mal auf.
1: Die Idee dahinter ist eigentlich ganz einfach. Registrierte Ersthelfer können über die App alarmiert werden, wenn in ihrer Nähe jemand einen Herz-Kreislauf-Stillstand erleidet. Die Helfer bekommen dann den Standort übermittelt und können direkt mit den lebenswichtigen Ersthilfemaßnahmen beginnen, bis der Rettungsdienst da ist. Gerade bei einem Herzstillstand zählt jede Minute, weil mit jeder Minute ohne Hilfe die Überlebenschancen deutlich sinken. Deshalb können Menschen, die in der Nähe sind und wissen, was zu tun ist, einen entscheidenden Unterschied machen.
0: Okay, Jamie, wie wird man denn zum Lebensretter? Was muss ich machen?
1: Dafür muss man sich einfach über die Lebensretter-App registrieren, seine Qualifikation angeben. Nach der Freischaltung kann es losgehen. Im Ernstfall bekommt man dann eine Alarmierung aufs Handy und kann helfen, bevor der Rettungswagen eintrifft.
0: Danke dir, Jamie. Wirklich eine tolle Geschichte. Ab heute könnt ihr euch dann diese App auf euer Handy laden. Die soll am späten Vormittag dann freigegeben werden. Da werden wir euch natürlich auf dem Laufenden halten. Natürlich hoffen wir, dass wir diese App niemals brauchen. Aber gut, sowas auf dem Handy zu haben, um schnell erste Hilfe leisten zu können und um genau zu wissen, was man dann in Notsituationen tun muss, um jemand anderen zu retten. Hier ist Radio Primavera. Kommt gut rein in die neue Woche hier mit uns und jetzt mit Barry White. Schönen guten Morgen.

Viertel nach sieben haben wir es. Schönen guten Morgen hier mit Radio Primavera. Da haben wir den ersten Blitzer reinbekommen. Dankeschön an den Markus, der sich gemeldet hat. Auf der B469 in Richtung Seligenstadt. Nicht zu schnell fahren. Zwischen Stockstadt und der A3-Abfahrt. Da in der 100er-Zone. Da wird der Blitzer gerade aufgebaut. Wir halten euch hier natürlich auf dem Laufenden.

18 Minuten nach 7 mit Rosenstolz sorgen wir für ein gutes Gefühl an diesem Montagmorgen. Schön, dass ihr mit Primavera reinstartet in die Woche. Wir bringen euch ja immer auf den neuesten Stand mit den Themen aus der Region. Es sind leider einige schlimme Unfälle passiert am Wochenende. Auf der A45 bei Florstadt hat es einen tödlichen Geisterfahrerunfall gegeben. Eine Frau ist da auf der Gegenspur gefahren und frontal mit einem 70-jährigen Autofahrer zusammengestoßen. Beide sind gestorben. Die Kinder der Frau sind weiterhin in Lebensgefahr. Gab da eine große Rettungsaktion. Die mussten ja erstmal aus den zerdellten und eingedrückten Autos gerettet werden. Dann ist bei Kleinheubach ein 21-Jähriger mit seinem BMW verunglückt. Es gab 3 Schwerverletzte in Offenbach nach einem Unfall und auch einen tödlichen Motorradunfall bei Kirchzell. Und bei Hanau ist ein ICE noch in eine Schafsherde gefahren am Wochenende. Da sind mehrere Tiere gestorben. Wirklich krass, was alles passiert ist. Wir haben die Infos für euch auf primavera24.de. Da könnt ihr alles nachlesen. Und gleich ist das auch Thema in den Primavera-Nachrichten dann um 7:30. Da haben wir auch die weiteren Themen aus der Nachbarschaft für euch, damit ihr Bescheid wisst heute Morgen.

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5: Und da habe ich eine aktuelle Verkehrsmeldung von der A661 Richtung Bad Homburg zwischen Frankfurt Ost und Frankfurt Friedberger Landstraße. Da ist ein Fahrradfahrer auf der Autobahn unterwegs, Höhe Bereich Seckbachtunnel. Da bitte gut aufpassen.
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5: Da haben wir jetzt schon so 13, 14 Grad bis 23 Grad sind drin bei einem freundlichen Sonne-Wolken-Mix. Morgen, Mittwoch und Donnerstag ganz ähnlich, meistens mehr Sonne als Wolken und zum Wochenende wird's wohl wieder heiß. Und damit 7:30.
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8: Ich bin Marlene Dietscheid, guten Morgen. Mehrere tödliche Unfälle haben unsere Einsatzkräfte am Wochenende beschäftigt. 4 Menschen und zahlreiche Tiere kamen ums Leben. Mehrere Kinder schweben nach einem Geisterfahrerunfall weiter in Lebensgefahr. Anna-Kathrin Mark berichtet.
9: Gestern früh fährt eine 34-Jährige aus Obernburg bei Florstadt falsch rum auf die A45. Dann kommt es zum Frontalcrash. Die Frau und der 70-jährige Fahrer des entgegenkommenden Autos sterben. Im Wagen der Geisterfahrerin sitzen auch ihr Ehemann und ihre 3 Kinder. Alle 4 werden schwerst verletzt. Die 10 bis 15 Jahre alten Kinder schweben weiter in Lebensgefahr. Bereits am Samstag endet eine Motorradtour bei Kirchzell tödlich. Ein 68-Jähriger gerät in einer Kurve in den Gegenverkehr und prallt frontal gegen ein Auto. In Hanau wird außerdem ein Fußgänger von einem Streifenwagen erfasst und stirbt noch am Unfallort. Und auch auf den Schienen spielen sich dramatische Szenen ab. Zwischen Offenbach und Hanau fährt ein ICE in eine ausgebüxte Schafherde. 10 bis 15 Tiere sterben. Die rund 120 Menschen im Zug kommen mit dem Schrecken davon.
8: Er soll mehrere Menschen mit einer Machete bedroht haben. In Mülheim hat die Polizei deshalb einen 22-Jährigen festgenommen. Eine Gruppe war am Samstagabend mit dem jungen Mann in Streit geraten. Daraufhin soll er sie mit der Machete bedroht haben und hatte sich in einem Wohnhaus verschanzt. Die Beamten konnten den offenbar betrunkenen Mann festnehmen und stellten auch den scharfen Gegenstand sicher. Der 22-Jährige wurde anschließend in eine Fachklinik gebracht. Zum Fußball. Der TuS Röllbach hatte sich in der ersten Runde des Toto-Pokals ins Aus geschossen. Viktoria Aschaffenburg ging mit 0:2 als Sieger nach Hause und ist damit eine Runde weiter. In der Landesliga Nordwest trennten sich die DJK Hain und Mönchroden zum Saisonauftakt torlos mit 0:0. Auch zwischen dem TuS Frammersbach und Schwäbenrinn Schwebelsbach fielen keine Tore. Die Partie endete ebenfalls mit 0:0. Und alle Nachrichten aus der Welt gibt's wieder zur vollen Stunde.
5: Danke dir, Marlene.
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5: Kurz nach 7:30 auf der A661 Richtung Bad Homburg. Ein Fahrradfahrer ist da unterwegs zwischen Frankfurt Ost und Frankfurt Friedberger Landstraße im Bereich der dortigen Baustelle. Das ist etwa beim Seckbachtunnel. Da bitte gut aufpassen, damit nichts passiert. Dann haben wir noch einen Blitzer B469 Richtung Seligenstadt zwischen Stockstadt und der A3 Auffahrt. Ihr könnt euch gerne melden, falls noch was fehlt. Einfach anrufen unter der 0800 66 66 400. Kommt gut an.
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5: Schönen guten Morgen. 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

0: bringe euch mit gefühlvollem Rock rein in die neue Woche hier von Rockset. Und ich hoffe, ihr habt das Sommerwochenende genossen, ja, solange es sommerlich war. Auf jeden Fall, der Veranstaltungskalender war voll. Typisch für den Sommer, das Fest für Vielfalt in Aschaffenburg war am Wochenende, das Weißbierfest in Alzenau, das 150-jährige Feuerwehrjubiläum in Kleinkahl, dann war Sommernachtsfest in Mechenhardt, das Weinfest in Bruchköbel und auch im Beavers Musikclub in Erlenbach, da war viel los. Da haben wir nämlich die größten Rockklassiker mit euch gefeiert beim Primavera Rockwochenende. Mit dabei war eine Supertramp Tribute Band und es gab auch die Hits von Marius Müller-Westernhagen, gecovert von Marius, und da gab es viele schöne Flashback-Momente für euch.
1: Ja, wir wollten noch mal die Musik von Westernhagen hören, wie in früheren Zeiten. Und da wollen wir schön mitsingen.
2: Wir waren jetzt letztens hier auf dem Konzert und dann haben wir halt uns das Programmheft angeguckt und haben gedacht, wenn die kommen, müssen wir auch hierher, ja.
3: Ja, aber erstmal, weil es eine geile Gruppe ist, was spielt. Wir waren ja schon öfters auch drin gewesen. Das erste Mal hier im Open Air, weil wir immer ständig vorbeifahren. Dann genießen wir das heute mal.
4: Wegen Marius, ganz einfach, wegen Westernhagen.
0: Ja, und auch Marius selbst hatte ordentlich Spaß im Beavers und hat die Hits von Marius Müller-Westernhagen da performt. Ich hoffe, ihr hattet da eine gute Zeit. Ganz egal, wo ihr letztendlich das Wochenende verbracht habt und mit wem. Ihr könnt euch mal die ganzen Bilder auch angucken. Die haben wir auf primavera24.de für euch. Und da findet ihr natürlich auch gleich Tipps für die nächsten Tage. Ja, es wird ja nicht weniger stattfinden jetzt in den nächsten Wochen. Da erwarten uns ja unter anderem auch noch die großen Sommerfeste und Stadtfeste im Primavera-Land. Und wir stimmen uns drauf ein mit den besten Sommersongs. Hier sind die Gypsy Kings für euch. 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

Einen beautiful guten Morgen hier mit James Blunt. Jetzt haben wir es 7:48 Uhr. Hier ist Radio Primavera und da habe ich jetzt die guten Nachrichten zum Start in die Woche für euch. Und da geht es jetzt um...

Ja, es geht jetzt ums Geld. Und in Deutschland ist im vergangenen Jahr deutlich mehr Money verdient worden als noch ein Jahr zuvor. Das sogenannte Medianentgelt für einen Vollzeitbeschäftigten sei um 5,1% gestiegen. Das sind 203 Euro. Damit liegt das durchschnittliche Bruttogehalt bei 4.217 Euro. Das hat die Bundesagentur für Arbeit in Nürnberg jetzt mitgeteilt. So, die nächste schöne Nachricht, die geht auch ums Geld quasi und um E-Autos. Elektroautos sind in den vergangenen 5 Jahren deutlich billiger geworden. Inflationsbereinigt sanken die Listenpreise von 2020 bis 2025 um 18%. Das hat jetzt eine Untersuchung des Fraunhofer Instituts ergeben. Die Krankheitsausfälle im Job sind im ersten Halbjahr leicht zurückgegangen. Nach einer Auswertung der DAK Gesundheit waren Beschäftigte im Schnitt 9,6 Tage arbeitsunfähig. Das sind 0,3 Tage weniger als im Vorjahreszeitraum. Ja, bleibt mal weiterhin gesund. Kommt gut rein in die neue Woche jetzt hier mit Bananarama im Wohlfühlradio Primavera. Schönen guten Morgen.

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19: Eine Kollegin von mir, die ist heute Morgen im T-Shirt aufgetaucht und ja, sie hat ein wenig gefroren. Also die war noch sehr auf Sommer eingestellt. Es ist ja auch schönes Wetter, auf jeden Fall Sonne und Wolken im Mix, aber halt noch ein bisschen frisch. Aktuell 12 Grad bis 23 Grad bekommen wir und die nächsten Tage schaut es eigentlich ganz ähnlich aus. So eine kleine Verschnaufspause von der großen Hitze, also bis einschließlich Donnerstag Sonne und Wolken, mal mehr das eine, mal mehr das andere bei maximal 24, 25 Grad. Zum Wochenende hin soll es dann wieder heiß werden und damit ist es 8 Uhr.
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20: Ich bin Moritz Einzel, guten Morgen.
21: Nico, der Kabeza!
19: Goal!
0: Die Spanier außer Rand und Band, sie sind nach 2010 zum zweiten Mal Fußball-Weltmeister. Im WM-Finale in New Jersey setzte sich das Team gegen Titelverteidiger Argentinien mit 1:0 nach Verlängerung durch. Siegtorschütze war Ferran Torres in der 106. Minute. Erstmals in der WM-Geschichte gab es eine rund halbstündige Halbzeitpause für eine große Halbzeitshow. Da traten neben Madonna auch Shakira und Justin Bieber auf. Nach dem Rücktritt des CDU-Politikers Spahn vom Amt des Unionsfraktionschefs hat Kanzler Merz Spahns Kommunikation kritisiert. Zur Vaterschaft Spahns dank einer Leihmutter in den USA sagte Merz im ZDF-Sommerinterview:
2: Wir hatten ja alle kaum Gelegenheit, mit ihm darüber zu sprechen. Und er hat ja auch die Partei und die Fraktion erst sehr, sehr spät über das alles informiert.
0: Heute beraten das CDU-Präsidium und der Vorstand der Unionsfraktion über Spahns Nachfolge. Merz deutete an, dass es eine Kabinettsumbildung geben könnte. In Deutschland wurde im vergangenen Jahr deutlich mehr verdient als noch ein Jahr vorher. Das sogenannte Medianentgelt für einen Vollzeitbeschäftigten stieg um gut 200 Euro auf 4.217 Euro brutto im Monat. Das hat die Bundesagentur für Arbeit mitgeteilt. Das deutliche Plus erkläre sich durch höhere Tarifabschlüsse. Elektroautos sind in den vergangenen 5 Jahren deutlich billiger geworden. Inflationsbereinigt sanken die Listenpreise von 2020 bis 2025 um 18%, zeigt eine Studie. Im gleichen Zeitraum legten die Preise für Verbrenner um 2% zu.
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19: Jetzt haben wir es 8:02 und da gibt's keine größeren Staus aktuell. Viele sind wahrscheinlich auch im Urlaub bzw. ausgeflogen. Dementsprechend solltet ihr da pünktlich an euer Ziel kommen. Dann wird geblitzt. B469 Richtung Amorbach vor Groß-Ostheim in der 120er-Zone nicht so schnell und in der anderen Richtung, Richtung Seligenstadt zwischen Stockstadt und der A3-Auffahrt auch da ein Blitzer. Meldet euch gerne, falls ihr noch was mitbekommt heute früh unter der 0800 66 66 400, dann geben wir das gerne weiter an alle anderen. Gute Fahrt!
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19: Ja, jetzt müssen alle Fußballgucker stark sein. Fußball-WM ist vorbei. Sommerpause in den Profiligen. Vielleicht nutzt ihr jetzt einfach das schöne und etwas kühlere Wetter, um selbst ein wenig Sport zu machen. Ihr müsst nur irgendwie den inneren Schweinehund halt überwinden, ne? Ist ja gut. Wir schaffen das gemeinsam mit schöner Wohlfühlmusik. Geht's rein in den Montag. Jetzt hier La Isla Bonita für euch. 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

0: Das ist das Motto für Argentinien, ne? We can do better. Hier ist Radio Primavera, 8:09. Es war nochmal ein großes Fußballwochenende. Glückwunsch nochmal an Spanien zum WM-Sieg gegen Argentinien. Aber es war ja nicht nur Fußball-WM. Auch bei uns in der Region ist gekickt worden und gleichzeitig konntet ihr was Gutes tun in Seligenstadt. Bei den Sportsfreunden Seligenstadt war großer Benefiztag. Das sportliche Highlight auf jeden Fall das Testspiel zwischen Viktoria Aschaffenburg und den Offenbacher Kickers. Wir wollten mal vorab wissen, für wen schlägt eigentlich euer Fußballherz? Wer sollte gewinnen?
1: Kickers Offenbach natürlich. Ja. Nur der OFC.
2: Die Viktoria.
3: Die Kickers aus Offenbach.
4: Viktoria Aschaffenburg, na klar.
5: Viktoria.
4: So sieht's aus, ja.
5: Und am Ende des Tages geht es ja hier um einen guten Zweck und das ist eigentlich das Entscheidende.
0: Das stimmt natürlich. Das haben vor allem dann die Viktoria-Fans als positives Fazit mitgenommen, denn am Ende haben sich die Offenbacher Kickers recht eindeutig durchgesetzt mit 6:1. So viele Tore hätten wir uns beim WM-Finale auch gewünscht, ne? Rund um den Sportplatz in Seligenstadt war natürlich einiges los. Gab Tombola, Torwand, Schießen, jede Menge Essen. Da ist den ganzen Tag lang für den guten Zweck gesammelt worden. Und die Einnahmen, die gehen jetzt an den Kinder- und Jugendhospizdienst Aschaffenburg. Tolle Aktion, unterstützen wir gerne. Sport für den guten Zweck. Ja, da wird wenigstens mal Geld gesammelt und nicht mit vollen Händen ausgegeben, wie in so manchem Profiturnier. Euch einen schönen Montagmorgen, jetzt hier mit ABBA bei Primavera. 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

Die Kelly Family für euch hier bei Radio Primavera. Und da sage ich jetzt auch guten Morgen an alle, die jetzt gerade erst so langsam aufstehen. Wir haben es 8.16 Uhr. Schön, dass ihr den Einschaltknopf eures Radios gefunden habt. Neben dem Anschalter der Kaffeemaschine, der wichtigste Knopf jeden Morgen, ne? Wir haben für euch auf jeden Fall die Themen des Morgens, damit ihr gleich Bescheid wisst. Spanien ist jetzt nicht nur amtierender Europameister, sondern auch Fußball-Weltmeister. 1:0 gewonnen in der Verlängerung. Das erlösende Tor im Spiel gegen Argentinien hat sich ja ganz schön gezogen, dieses Finale. Konnte auch die Halbzeitshow nicht wirklich retten. Da waren einige Stars im Stadion, unter anderem auch Madonna. Ihr Auftritt ist fast untergegangen irgendwie. Justin Bieber hat dann das Publikum schon mehr gecatcht. Allein mit seiner Stimme und der Gitarre ist er aufgetreten. So eine kleine A-Cappella-Nummer war eine erfrischende Abwechslung zum ganzen Stadionrummel. Dann hat es auch ordentlich Rummel in der Politik gegeben. Jens Spahn ist als Unionsfraktionschef zurückgetreten nach der Debatte rund um die umstrittene Leihmutterschaft. Er ist von vielen Seiten, auch aus der eigenen Partei, aufgefordert worden, das Handtuch zu werfen. Und jetzt wird ein Nachfolger gesucht. Bundeskanzler Merz und auch Söder, die haben schon intensive Gespräche geführt. Dann sind leider auch schlimme Unfälle passiert. Auf der A45 bei Florstadt hat es einen tödlichen Geisterfahrerunfall gegeben. Ganz in der Nähe von unserer Region. Eine Frau ist auf der Gegenspur gefahren und frontal mit einem 70-jährigen Autofahrer zusammengestoßen. Beide sind gestorben. Die Kinder der Frau sind weiterhin in Lebensgefahr. Und dann ist ein Bahnmitarbeiter nach einer Auseinandersetzung mit einem alkoholisierten Fahrgast aus einem fahrenden Zug geschleudert worden. Der Fall wird jetzt auch noch weiter untersucht. Damit mehr Leben gerettet werden können, geht heute eine neue App an den Start in unserer Region. Die Städte und Kreise Aschaffenburg und Miltenberg, die bringen die Lebensretter-App heute raus. Und zwar am späten Vormittag soll diese App dann zum Download bereitstehen. Und da werden wir euch natürlich hier bei Primavera auf dem Laufenden halten. Jetzt gibt's hier Sommermusik von Wham für euch. Guten Morgen!

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4: Es ist noch frisch heute Morgen, Temperaturen so bei 13, 14 Grad, maximal 23 Grad bekommen wir in der Spitze, das bei freundlichem Wetter, wir haben einen Mix aus Sonne und Wolken. Also wir können uns noch ein bisschen erholen von der Hitze bis einschließlich Donnerstag, ähnliches Wetter, dann in Richtung Wochenende soll es wieder heiß werden. Und damit ist es 8:30.
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5: Ich bin Marlene Rietscheid, guten Morgen. Mehrere tödliche Unfälle haben unsere Einsatzkräfte am Wochenende beschäftigt. 4 Menschen und zahlreiche Tiere kamen ums Leben. Mehrere Kinder schweben nach einem Geisterfahrerunfall weiter in Lebensgefahr. Anna-Kathrin Mark berichtet.
6: Gestern früh fährt eine 34-Jährige aus Obernburg bei Florstadt falsch rum auf die A45. Dann kommt es zum Frontalcrash. Die Frau und der 70-jährige Fahrer des entgegenkommenden Autos sterben. Im Wagen der Geisterfahrerin sitzen auch ihr Ehemann und ihre 3 Kinder. Alle 4 werden schwerst verletzt. Die 10 bis 15 Jahre alten Kinder schweben weiter in Lebensgefahr. Bereits am Samstag endet eine Motorradtour bei Kirchzell tödlich. Ein 68-Jähriger gerät in einer Kurve in den Gegenverkehr und prallt frontal gegen ein Auto. In Hanau wird außerdem ein Fußgänger von einem Streifenwagen erfasst und stirbt noch am Unfallort. Und auch auf den Schienen spielen sich dramatische Szenen ab. Zwischen Offenbach und Hanau fährt ein ICE in eine ausgebüxte Schafherde. 10 bis 15 Tiere sterben. Die rund 120 Menschen im Zug kommen mit dem Schrecken davon.
5: In Offenbach und Dietzenbach wird heute an den Widerstand gegen das NS-Regime erinnert. Anlass ist der gescheiterte Anschlag auf Adolf Hitler vor 82 Jahren. Am Offenbacher Rathaus findet eine Kranzniederlegung statt. In Dietzenbach werden vor dem Kreishaus die Kreis-, Landes-, Bundes- und Europaflagge gehisst. Zum Fußball. Der TuS Reulbach hat sich in der ersten Runde des Toto-Pokal ins Ausgeschossen. Viktoria Aschaffenburg ging mit 0:2 als Sieger nach Hause und ist damit eine Runde weiter. In der Landesliga Nordwest trennten sich die DJK Hain und Mönchroden zum Saisonauftakt torlos mit 0:0. Auch zwischen dem TuS Frammersbach und Schwebenried-Schwebelsbach fielen keine Tore. Die Partie endete ebenfalls mit 0:0. Und alle Nachrichten aus der Welt gibt's wieder zur vollen Stunde.
4: Danke dir, Marlene. Immerhin ist ja beim WM-Finale ein Tor gefallen, ne?
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4: Es ist 8:50, Staus habe ich da keine für euch. Geblitzt wird auf der B469 Richtung Amorbach vor Groß-Ostheim, da in der 120er-Zone. Und in Richtung Seligenstadt, da wird zwischen Stockstadt und der A3-Auffahrt in der 100er-Zone geblitzt. Ihr könnt euch gerne melden, falls noch was fehlt. Einfach anrufen 0800 66 66 400. Kommt gut an.
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4: Schönen Montag. Radio Primavera. Hier ist mehr Sommermusik für euch.

0: 20 Minuten vor 9, hier ist Radio Primavera. Guten Morgen, hier mit Wet, Wet, Wet. Und ihr seid hoffentlich nicht nass geworden am Wochenende. Das Wetter hat ja meistens gehalten. Dementsprechend sind auch viele Menschen wieder zu den Festen gekommen, auch zum Fest der Vielfalt nach Aschaffenburg. Da ist es sehr international geworden auf dem Aschaffenburger Volksfestplatz. Das haben sich da viele Vereine und Organisationen präsentiert. Die haben auch gut gekocht. Ja, da konntet ihr ganz viel probieren. Das ging weit über Currywurst mit Pommes hinaus. Ne? Wir haben euch mal gefragt, was bei euch so auf dem Teller gelandet ist.
1: Ich habe heute was Äthiopisches probiert. War sehr lecker, aber ein bisschen scharf.
2: Ich habe ein Eis gegessen.
3: Kuchen. Und der schmeckt gut. Da habe ich halt mal 3 Stück genommen.
4: Es sind rote Linsen dabei. Es ist, glaube ich, viel Knoblauch dabei. Ein bisschen was Scharfes dabei.
0: Ja, hoffentlich hatte sie auch ein Kaugummi dabei. Ne? Es gab auf jeden Fall nicht nur gutes Essen, sondern auch viel Musik auf 2 Bühnen, mehrere Infostände, einen großen Kinderbereich. Also eine tolle Veranstaltung, um den Zusammenhalt zu stärken, ist in diesen Zeiten nicht verkehrt. Das Fest für Vielfalt in Aschaffenburg an diesem Wochenende. Wir haben auf primavera24.de natürlich ganz viele Bilder für euch. Übrigens auf Bild 12, da habe ich meine ehemalige Religionslehrerin entdeckt. Ihr könnt ja mal schauen, ob ihr auch bekannte Gesichter findet in unseren Fotogalerien.

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1: 8.47 Uhr haben wir es.
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1: Da ist er, der Justin Bieber. Gestern noch bei der großen Halbzeitshow in New York bei der Fußball-WM. Heute schon in eurem Radio. Ja. Und zumindest für einige Kolleginnen hier aus dem Primavera-Team war Justin Bieber das Highlight des gestrigen WM-Finales. Die hätten das Spiel gar nicht gebraucht. Ne? Das hat sich aber auch echt gezogen. Ne? Ich muss ehrlich sagen, ich habe es nicht geguckt. Ich bin dann schon ins Bett, damit ich heute Morgen fit bin für euch. Ich habe da aber wohl nichts verpasst. Ne? Spanien ist Weltmeister, die Argentinier, die haben mehr als nur ein paar Tränchen verdrückt. Kollegin Pia Wegner aus der Sportredaktion, über 100 Spielminuten mussten wir warten aufs entscheidende Tor.
2: Zum 9. Mal bei diesem XXL-Turnier ging ein K.O.-Spiel in die Verlängerung. Und zwar mit dem besseren Ende für die Spanier. Sie hatten schon in der regulären Spielzeit mehr von der Partie, nutzten die wenigen Chancen, die sie hatten, aber bis zur 106. Minute nicht. Erst da erlöste Ferran Torres die Iberer mit seinem Siegtreffer zum 1:0. Europameister Spanien krönte sich damit auch zum amtierenden Weltmeister, etwas, das La Furia Roja schon mit dem ersten Titel 2010 geschafft hatte.
1: Also Glückwunsch an Spanien. Jetzt ist fußballtechnisch Sommerpause in den Profiligen hier in der Region. Da hat es jetzt noch ein paar schöne Spiele gegeben am Wochenende auf primavera24.de. Da bekommt ihr da alle Infos. Und jetzt könnt ihr einfach abends mal wieder einen schönen Film gucken oder ein bisschen Schlaf nachholen. Ne? Hier sind jetzt die Cardigans erstmal für euch zum Wachwerden. Schönen guten Morgen, hier ist Radio Primavera.

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13: Falls ihr da jetzt keinen Termindruck habt heute Morgen, dann könnt ihr vielleicht noch ein bisschen in der Sonne frühstücken, euren ersten Kaffee genießen. Auf jeden Fall schönes Wetter. Die meiste Zeit heute ist der Himmel auch wolkenlos. Ein paar Wolken ziehen dann immer mal wieder auf, die sich auch mal vor die Sonne schieben. Es ist nicht ganz so heiß bei bis 23 Grad. Und es gilt auch für den Rest der Woche, also bis einschließlich Donnerstag, so 23 bis 25 Grad in der Spitze bei einem Sonne-Wolken-Mix. Das Regenrisiko ist gering. Am Wochenende soll es dann wieder heißer werden. Und damit 9 Uhr.
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14: Ich bin Moritz Einzel. Guten Morgen. Nur wenige rufen die staatlichen Leistungen aus dem Bildungs- und Teilhabepaket für Kinder und Jugendliche ab. Laut Bertelsmann-Stiftung bekommen von den 6- bis 14-Jährigen rund 18% und von den 15- bis 17-Jährigen nur 12% Geld aus dem Paket. Grund seien vor allem bürokratische Hürden wie komplexe Formulare für die Eltern. Der CDU-Chef von Mecklenburg-Vorpommern, Peters, hat den Rücktritt von Jens Spahn vom Amt des Unionsfraktionschefs begrüßt. Peters war der Erste in der CDU, der Spahns Rücktritt gefordert hatte, nachdem bekannt geworden war, dass Spahn mithilfe einer Leihmutter in den USA Vater geworden ist.
15: An dieser Frage ging es eben letztlich um die Frage der Glaubwürdigkeit. Die Glaubwürdigkeit nicht nur der Person Jens Spahn, sondern der gesamten Union und letztlich auch der Bundesregierung. Insofern war seine Entscheidung folgerichtig.
14: Das sagte Peters im ZDF. Heute beraten das CDU-Präsidium und der Unionsfraktionsvorstand darüber, wie es weitergeht. Kanzler Merz deutete an, dass es eine Kabinettsumbildung geben könnte. Immer mehr Menschen in Deutschland widerrufen ihre Kriegsdienstverweigerung. Das hat eine Sprecherin des zuständigen Bundesamtes dem Redaktionsnetzwerk Deutschland gesagt. Demnach gingen im ersten Halbjahr schon über 400 Widerrufe ein. Hochgerechnet aufs Gesamtjahr bedeutet das einen Rekord. Das Team des frisch gebackenen Fußball-Weltmeisters Spanien soll heute Mittag am Flughafen in Madrid landen. Die Behörden erwarten bis zu 1 Million Menschen, die das Team dann später im Zentrum der Hauptstadt feiern werden. Die Spanier hatten das WM-Finale in East Rutherford nahe New York gegen Titelverteidiger Argentinien mit 1:0 nach Verlängerung gewonnen. Siegtorschütze war Ferran Torres in der 106. Minute. Es ist nach 2010 der zweite WM-Titel für Spanien, das jetzt Welt- und Europameister ist.
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13: Jetzt haben wir es 9:02 und da gibt's keine größeren Staus heute Vormittag. Blitzer habe ich aber für euch auf der B469 Richtung Amorbach vor Groß-Ostheim-Höhe Flugplatz Ringheim in der 120er-Zone und Richtung Seligenstadt auf der B469 zwischen Stockstadt und der A3 Auffahrt. Und wenn ihr noch einen Blitzer entdeckt, dann meldet euch sehr gerne bei uns unter der 0800 66 66 400. Euch überall eine gute Fahrt.
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13: Und jetzt rein in den Montagvormittag. Ein bisschen die ersten Sonnenstrahlen des Tages mitnehmen. Dazu gibt's hier Sommermusik von David Lee Roth. Servus. Musik.

0: Mit Coldplay wünsche ich euch einen paradiesischen Vormittag. Ja, abgesehen von der Tatsache, dass Montag ist, können wir es doch gut aushalten. Wetter ist toll, diese Woche nicht so heiß, bis 24 Grad sehr sonnig. Vielleicht könnt ihr auch noch ein wenig vom Wochenende zehren, da war ja einiges los. Das Primavera Rock Wochenende zum Beispiel im Biebers in Erlenbach, dann gab es verschiedene Weinfeste zum Beispiel auch in Bruchköbel. Dann war das Fest für Vielfalt in Aschaffenburg und es gab auch ein großes Jubiläum zu feiern in Kleinkahl. 150 Jahre ist die Freiwillige Feuerwehr Kleinkahl jetzt im Einsatz. Da gab es auch einen großen Festumzug. Da sind auch einige Oldtimer unterwegs gewesen. Könnt ihr euch mal auf unserer Bildergalerie angucken auf primavera24.de. Viele Vereine und Ehrengäste sind mitgelaufen. Auch übrigens die ehemaligen Strohballenköniginnen von Kleinkahl waren mit dabei. Wir haben mal mit der Alexandra Seidel gesprochen vom Gesangsverein Heiterkeit. Die ist seit Beginn der Tradition da mit dabei.
1: Jetzt hat ihr auf die Feuerwehr hier eingeladen. Habe ich gesagt, natürlich werde ich alle unsere Königinnen aktivieren. Ich war selbst zweimal Königin. Ich finde, es gibt nichts Schöneres und nichts, was einem prägt fürs Leben, als ein Jahr Königin. Egal, welche Königin. Es ist einfach ein tolles Amt.
0: Ja, und deswegen eigentlich schade, dass es heute keine Strohballenköniginnen mehr gibt. Vielleicht wird die Tradition ja irgendwann mal wiederbelebt. Auf jeden Fall ein schöner Festumzug in Kleinkahl am Wochenende zum 150-jährigen Feuerwehrjubiläum. Dankeschön, dass ihr für uns im Einsatz seid. Nicht nur mit dem Festumzug, sondern auch mit dem Löschzug. Ne? Hier ist Radio Primavera. Euch jetzt allen einen schönen Montag.

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0: Wochenende könnte es wieder 30 Grad geben. Bis dahin haben wir so Höchsttemperaturen zwischen 22 und 25 Grad. Das bei einem Sonne-Wolken-Mix ist es weitgehend trocken bei uns. Und damit ist es 9:30.
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2: Ich bin Marlene Dietscheid. Guten Morgen. Heute geht eine App an den Start, die am Bayerischen Unter mein Leben retten soll. Die offizielle Inbetriebnahme ist für den späten Vormittag geplant. Wolke killt mit Details.
3: Bei einem Herz-Kreislauf-Stillstand zählt jede Minute. Deshalb gibt es in unzähligen Orten schon Menschen mit halbautomatischen Defibrillatoren, die sogenannten First Responder. Die Lebensretter-App geht noch einen Schritt weiter. Bei einem Notfall wird automatisch derjenige per Smartphone alarmiert, der in der Nähe des Betroffenen ist. So soll die Hilfe noch schneller da sein. Seit März haben sich schon 650 Ersthelfer für die App registriert. Sie müssen gewisse medizinische Kenntnisse haben und diese jährlich in Kursen auch wieder auffrischen.
2: Der Brand im Main-Kinzig-Forum sorgt zum Wochenstart für Einschränkungen. Am Samstag hatte eine Zwischendecke des Verwaltungsgebäudes in Gelnhausen Feuer gefangen. Rund 90 Einsatzkräfte verhinderten, dass die Flammen auf weitere Gebäudeteile übergriffen. Nicht dringende Termine sollten vorerst verschoben werden, so die Kreisbehörde. Telefonisch und digital bleibt die Kreisverwaltung erreichbar. Die Brandursache ist weiterhin unklar. 82 Jahre ist es her, dass Frauen und Männer sich gegen das NS-Regime mit großem Mut widersetzten. Ein Gedenktag in Dietzenbach und Offenbach soll an die zahlreichen Menschen erinnern, die sich gegen das nationalsozialistische Unrechtsregime auflehnten. Lady Tunschgoll mit einem Überblick.
4: Für ihren Mut und Widerstand mussten während der Zeit des NS-Regimes viele Frauen und Männer mit ihrem Leben bezahlen. Anlässlich des Jahrestags des Attentats auf Adolf Hitler gedenkt Offenbach mit einer Kranzniederlegung am Rathaus all der Mutigen, die ihr Wort gegen den Nationalsozialismus erhoben. Auch Dietzenbach setzt ein Zeichen und hisst heute vor dem Kreishaus die Kreis-, Landes-, Bundes- und Europaflagge.
2: Und alle Nachrichten aus der Welt gibt's wieder zur vollen Stunde.
0: Danke dir, Marlene.
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0: Es ist 9:45, da haben wir einen Unfall auf der A3 Richtung Würzburg. Zwischen Seligenstadt und dem Seligenstädter Dreieck, da liegen jetzt auch noch Reifenteile auf der Fahrbahn, ein defektes Fahrzeug. Das steht auf dem Standstreifen, übrigens auch Reifenteile in der Gegenrichtung, also Richtung Frankfurt, zwischen Seligenstädter Dreieck und Seligenstadt. Da bitte aufpassen in diesem Bereich. Dann wird geblitzt, B469 Richtung Miltenberg vor Groß-Ostheim, da in der 120er-Zone und Richtung Seligenstadt zwischen Stockstadt und der A3-Auffahrt, da nicht zu schnell fahren. Kommt gut an!
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0: Morgen!
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0: Ja, Gold für Spanien bei der WM und jetzt gibt's hier Gold von Loi für euch.

0: Thorsten, hier für euch bei Radio Primavera mit guter Musik und den guten Nachrichten bringen wir euch rein in den Vormittag. Da gibt es ab heute eine neue App von der Gesundheitsregion Plus Aschaffenburg und Miltenberg, die kann wirklich Leben retten. Da könnt ihr zum Lebensretter werden. Die App soll nämlich dafür sorgen, dass möglichst schnell Ersthelfer dann vor Ort sind, um zum Beispiel Wiederbelebungsmaßnahmen durchzuführen. Kollege Jamie Wagner aus der Redaktion hat sich mal informiert, wie genau funktioniert denn das mit dieser App?
1: Die Idee dahinter ist eigentlich ganz einfach. Registrierte Ersthelfer können über die App alarmiert werden, wenn in ihrer Nähe jemand einen Herz-Kreislauf-Stillstand erleidet. Die Helfer bekommen dann den Standort übermittelt und können direkt mit den lebenswichtigen Ersthilfemaßnahmen beginnen, bis der Rettungsdienst da ist. Gerade bei einem Herzstillstand zählt jede Minute, weil mit jeder Minute ohne Hilfe die Überlebenschancen deutlich sinken. Deshalb können Menschen, die in der Nähe sind und wissen, was zu tun ist, einen entscheidenden Unterschied machen.
0: Ja, und wenn ihr so jemand seid, wie wird man denn jetzt zum Lebensretter? Wie funktioniert's, Jamie?
1: Dafür muss man sich einfach über die Lebensretter-App registrieren, seine Qualifikation angeben. Nach der Freischaltung kann es losgehen. Im Ernstfall bekommt man dann eine Alarmierung aufs Handy und kann helfen, bevor der Rettungswagen eintrifft.
0: Die Gesundheitsregion Plus Aschaffenburg und Miltenberg will mit der App natürlich erreichen, dass in unserer Region noch mehr Menschen ganz schnell Hilfe bekommen. Die App soll heute Vormittag freigeschaltet werden. Falls ihr Ersthelfer seid, könnt ihr euch die dann auf euer Handy laden, um Leben zu retten. Und wir informieren euch natürlich, sobald die App dann verfügbar ist. 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
17: Ein sonniger Montag bei ein paar Wolken, die sich auch mal vor die Sonne schieben können, aber weitgehend freundliches Wetter heute bei uns bei bis 23 Grad. Ganz ähnlich sehen die nächsten Tage aus, soll weitgehend trocken bleiben, meistens sonnig, 25 Grad in der Spitze und dann in Richtung Wochenende auch wieder an die 30 Grad. Es wird 10 Uhr.
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18: Ich bin Moritz Einzel. Die Zahl der Kriegsdienstverweigerer nimmt zu. Es gibt aber auch immer mehr Menschen in Deutschland, die sagen, sie wären jetzt doch bereit für die Bundeswehr und die ihre Kriegsdienstverweigerung widerrufen. Laut Bundesamt für Familie und zivilgesellschaftliche Aufgaben gab es im ersten Halbjahr gut 400 Widerrufe. Hochgerechnet auf das Gesamtjahr ist mit einem Rekord zu rechnen. Grünen-Fraktionschefin Hasselmann findet den Rücktritt des CDU-Politikers Spahn vom Amt des Unionsfraktionschefs richtig. Im ZDF sagte sie:
19: Denn wenn persönliches Verhalten und Entscheidungen so weit auseinandergehen zu politischem Handeln, dann erschüttert das Glaubwürdigkeit und kostet Vertrauen. Und deshalb war dieser Schritt wirklich folgerichtig.
18: Spahn war mit Hilfe einer Leihmutter in den USA Vater geworden. Nach Spahns Rücktritt will die Union jetzt zügig seine Nachfolge regeln. Heute beraten das CDU-Präsidium und der geschäftsführende Vorstand der Unionsfraktion über das weitere Vorgehen. Großbritannien bekommt heute einen neuen Premierminister. König Charles wird den Chef der Labour-Partei Andy Burnham ernennen und den 56-Jährigen mit der Regierungsbildung beauftragen. Burnham wird der 7. britische Premier in nur 10 Jahren. Er folgt auf Keir Starmer. Nach dem 2. Weltmeistertitel für Spaniens Fußballnationalmannschaft ist in der Heimat Party ohne Ende angesagt. Heute Mittag soll das Team am Flughafen von Madrid landen. Es folgen Empfänge beim spanischen König und beim Ministerpräsidenten. Am Abend dann die große Feier mit den Fans im Zentrum der Hauptstadt. Spanien hatte gestern das WM-Finale gegen Titelverteidiger Argentinien in New Jersey mit 1:0 nach Verlängerung gewonnen.
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17: Wir schauen auf die Straßen. Da haben wir eine Meldung von der A3 in Richtung Frankfurt. Zwischen Stockstadt und dem Seligenstädter Dreieck, da haben wir einen defekten LKW auf dem Standstreifen. Da gibt's ein bisschen stockenden Verkehr. Und dann wird geblitzt. B469 Richtung Amorbach vor Groß-Ostheim in der 120er-Zone. Und die B469 Richtung Seligenstadt zwischen Stockstadt und der A3-Auffahrt. Ich wünsche euch überall eine gute Fahrt.
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14: Es ist schön angenehm in der Sonne. Knapp 20 Grad haben wir bereits. So 23 Grad sind heute drin. Generell diese Woche kühler. Insgesamt bei maximal 25 Grad. Bis einschließlich Donnerstag haben wir so ein Wetter, wie wir heute haben. Also Sonne und Wolken im Mix. Zeitweise ein bisschen Wind. In Richtung Wochenende kann es dann wieder heißer werden. Und damit ist es 10:30.
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15: Ich bin Marlene Dietscheid. Guten Tag. Heute geht eine App an den Start, die am Bayerischen

0: sein. Seit März haben sich schon 650 Ersthelfer für die App registriert. Sie müssen gewisse medizinische Kenntnisse haben und diese jährlich in Kursen auch wieder auffrischen.
1: Der Brand im Mein-Kind-Sich-Forum sorgt zum Wochenstart für Einschränkungen. Am Samstag hatte eine Zwischendecke des Verwaltungsgebäudes in Gelnhausen Feuer gefangen. Rund 90 Einsatzkräfte verhinderten, dass die Flammen auf weitere Gebäudeteile übergriffen. Nicht dringende Termine sollten vorerst verschoben werden, so die Kreisbehörde. Telefonisch und digital bleibt die Kreisverwaltung erreichbar. Die Brandursache ist weiterhin unklar. In Offenbach und Dietzenbach wird heute an den Widerstand gegen das NS-Regime erinnert. Anlass ist der gescheiterte Anschlag auf Adolf Hitler vor 82 Jahren. Am Offenbacher Rathaus findet eine Kranzniederlegung statt. In Dietzenbach werden vor dem Kreishaus die Kreis-, Landes-, Bundes- und Europaflagge gehisst. An mehreren Schulen im Primavera-Land gibt es zum neuen Schuljahr neue Leitungen. In Schöllkrippen übernimmt Susanne Berlei-Sachau die Mittelschule. In Großwallstadt wird Felix Behl neuer Leiter der Kardinal-Döpfner-Schule. Am Mädchengymnasium Maria Ward in Aschaffenburg übernimmt Annette Wohlmann im August die Schulleitung. Auch in Hanau sowie im Main-Kinzig-Kreis und im Kreis Offenbach sollen mehrere Chefposten neu besetzt werden. Und alle Nachrichten aus der Welt gibt's wieder zur vollen Stunde.
2: Danke dir, Marlene.
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2: Um kurz nach 11:30, da haben wir nur eine Meldung von der A3 Richtung Frankfurt. Defekte LKW zwischen Stockstadt und dem Seligenstädter Dreieck, da ist der Standstreifen blockiert, bitte aufpassen. Dann wird geblitzt, B469 einmal Richtung Amorbach vor Groß-Ostheim in der 120er-Zone Höhe Flugplatz Ringheim und in der Gegenrichtung Richtung Seligenstadt zwischen Stockstadt und der A3 Auffahrt. Meldet euch gerne, falls ihr noch was mitbekommt, einfach anrufen unter der 0800 66 66 400 oder eine WhatsApp zu uns schicken. Kommt gut an.
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11: Den Regenschirm braucht ihr nicht. Freundliches Wetter, Sonne und Wolken im Mix, 20 bis 23 Grad. Morgen, am Mittwoch und am Donnerstag ganz ähnlich wie heute, ab und zu mal ein bisschen windig, aber oft mehr Sonne als Wolken und in Richtung Wochenende wird es dann wieder heißer. Und damit wird's 11 Uhr.
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12: Ich bin Joshua Heise. Die Zahl der Kriegsdienstverweigerer nimmt zu. Es gibt aber auch immer mehr Menschen in Deutschland, die ihre Kriegsdienstverweigerung widerrufen und sagen, sie wären jetzt doch bereit für die Bundeswehr. Laut Bundesamt für Familie und zivilgesellschaftliche Aufgaben gab es im ersten Halbjahr gut 400 Widerrufe. Hochgerechnet auf das Gesamtjahr ist mit einem Rekord zu rechnen. Mecklenburg-Vorpommerns CDU-Chef Peters hat Jens Spahns Rücktritt als Unionsfraktionschef begrüßt. Peters war der Erste in der CDU, der diesen Schritt gefordert hatte, nachdem bekannt geworden war, dass Spahn mithilfe einer Leihmutter in den USA Vater geworden ist. Dem ZDF sagte Peters:
13: An dieser Frage ging es eben letztlich um die Frage der Glaubwürdigkeit. Die Glaubwürdigkeit nicht nur der Person Jens Spahn, sondern der gesamten Union und letztlich auch der Bundesregierung.
12: Heute beraten das CDU-Präsidium und der Unionsfraktionsvorstand darüber, wie es weitergeht. Kanzler Merz deutete an, dass es eine Kabinettsumbildung geben könnte. Elektroautos sind in den vergangenen 5 Jahren deutlich billiger geworden. Inflationsbereinigt sanken die Listenpreise von 2020 bis 2025 um 18%, zeigt eine Studie. Im gleichen Zeitraum legten die Preise für Verbrenner um 2% zu. Großbritannien bekommt heute einen neuen Premierminister. König Charles wird den Chef der Labour-Partei Andy Burnham ernennen und den 56-Jährigen mit der Regierungsbildung beauftragen. Burnham wird der 7. britische Premier in nur 10 Jahren. Er folgt auf Keir Starmer. Nach dem 2. Weltmeistertitel landet Spaniens Fußballnationalmannschaft heute Mittag am Flughafen von Madrid. Es folgen Empfänge beim spanischen König und beim Ministerpräsidenten, am Abend dann die große Feier mit den Fans im Zentrum der Hauptstadt. Spanien hatte gestern das WM-Finale gegen Titelverteidiger Argentinien in New Jersey mit 1:0 nach Verlängerung gewonnen.
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11: Es ist 9:50 und da haben wir keine größeren Staus. Aktuell im Primavera-Land euch eine gute Fahrt. Nicht zu schnell. Es wird geblitzt B469 Richtung Amorbach vor Groß-Ostheim in der 120er-Zone und Richtung Seligenstadt. Da haben wir einen Blitzer zwischen Stockstadt und der A3-Auffahrt. Ihr könnt euch gerne melden, falls ihr noch einen Blitzer entdeckt. Einfach anrufen unter der 0800 66 66 400. Kommt gut an.
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11: Einen schönen Montagvormittag wünsche ich euch. Und wir haben die schönste Sommermusik für diesen Montag. Hallo zusammen.

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Wir haben eine Lasermessung zwischen Niedernberg und Großostheim beim ehemaligen Radlertreff, also beim Marienhof. Da nicht zu schnell fahren, da wird mit der Laserpistole scharf geschossen. Alle Staus und alle Blitzer gibt's dann natürlich gleich wieder hier bei Primavera.

Ganz liebe Grüße in die Büroküche oder ins Auto oder ins Wohnzimmer, wo auch immer ihr seid. Habt bitte einen entspannten Vormittag mit eurem Wohlfühlradio Primavera. Und da habe ich jetzt die guten Nachrichten des Tages für euch. Und da geht es jetzt um... Ja, es geht ums Geld. In Deutschland ist im vergangenen Jahr deutlich mehr verdient worden als noch ein Jahr zuvor. Das sogenannte Medianentgelt für einen Vollzeitbeschäftigten ist um 5,1% gestiegen. Das sind rund 203 Euro. Damit liegt das durchschnittliche Bruttogehalt bei 4.217 Euro. Das hat jetzt die Bundesagentur für Arbeit in Nürnberg mitgeteilt. Die nächste schöne Nachricht hat auch auf jeden Fall was mit Geld zu tun. Es geht um die Elektroautos. Ja, in den vergangenen 5 Jahren sind E-Autos deutlich billiger geworden. Inflationsbereinigt sind die Listenpreise von 2020 bis 2025 um 18% gesunken. Das hat eine Untersuchung des Fraunhofer Instituts ergeben. Die Krankheitsausfälle im Job sind im ersten Halbjahr leicht zurückgegangen. Nach einer Auswertung der DAK Gesundheit waren Beschäftigte im Schnitt 9,6 Tage arbeitsunfähig, 0,3 Tage weniger als im Vorjahreszeitraum. Ja, wunderbar. Bleibt bitte weiterhin gesund, ne? Es geht jetzt auch übrigens eine neue App an den Start. Die könnt ihr euch runterladen, wenn ihr Ersthelfer seid von der Gesundheitsregion Plus Aschaffenburg in Miltenberg. Wenn ihr Ersthelfer seid, dann werdet ihr über diese App direkt verständigt, wenn irgendwo ein Notfall ist, weil da kommt's ja wirklich auf jede Sekunde an. Die App wird heute Vormittag dann zum Download freigegeben. So, das waren jetzt die guten Nachrichten für einen besseren Start in diesen Montag mit Primavera. Und jetzt feuern wir die Sonne mal ein bisschen an mit diesem schönen Sommerhit hier. Das ist der Sunshine Reggae.

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16: Wir haben einen freundlichen Mix aus Sonne und Wolken. Die Temperaturen gehen maximal rauf auf bis 23 Grad. Soll auf jeden Fall trocken bleiben, auch in den nächsten Tagen. Da geht's genauso weiter eigentlich, 22 bis 25 Grad. Das sind so die Höchsttemperaturen. Erst in Richtung Wochenende soll es dann auch wieder heiß werden. Dann erwartet uns wohl wieder Badewetter am Wochenende bei bis 30 Grad. Jetzt haben wir es 11:30.
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1: Ich bin Marlene Dietscheid, guten Tag. Die Güterzugentgleisung in Nidderau letzten Donnerstag legt den Bahnverkehr noch wochenlang lahm. Laut Medienberichten bleibt die Strecke zwischen Hanau und Friedberg mindestens bis zum 7. August gesperrt. Für die ausfallenden Züge fahren stündlich Ersatzbusse. Fahrräder können darin allerdings nicht mitgenommen werden. Die beiden entgleisten Waggons hatten das Gleisbett und einen Bahnsteig beschädigt. Verletzt wurde niemand. Heute geht eine App an den Start, die am Bayerischen Untermain Leben retten soll. Die offizielle Inbetriebnahme startet jetzt.

0: Notfall wird automatisch derjenige per Smartphone alarmiert, der in der Nähe des Betroffenen ist. So soll die Hilfe noch schneller da sein. Seit März haben sich schon 650 Ersthelfer für die App registriert. Sie müssen gewisse medizinische Kenntnisse haben und diese jährlich in Kursen auch wieder auffrischen.
1: An mehreren Schulen im Primaveraland gibt es zum neuen Schuljahr neue Leitungen. In Tölkrippen übernimmt Susanne Bayerlei-Sachrau die Mittelschule. In Großwallstadt wird Felix Behl neuer Leiter der Kardinal-Döpfner-Schule. Am Mädchengymnasium Maria Ward in Aschaffenburg übernimmt Annette Wohlmann ab August die Schulleitung. Auch in Hanau sowie im Main-Kinzig-Kreis und im Kreis Offenbach sollen mehrere Chefposten neu besetzt werden. Und das passiert heute noch im Primaveraland. In Offenbach wird zur Erinnerung des Stauffenberg-Attentats an Hitler ein Kranz vor dem Rathaus niedergelegt. Und im Main-Kinzig-Forum in Gelnhausen gibt es nach dem Brand am Wochenende Einschränkungen. Und alle Nachrichten aus der Welt gibt's wieder zur vollen Stunde.
2: Danke dir, Marlene. 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
3: Es schaut's gut aus auf unseren Straßen. Wir haben keine Staumeldungen momentan für euch, aber Blitzer ganz aktuell. Hößbach in der Ortsdurchfahrt in Richtung Laufach bei der Bushaltestelle. Da haben sie einen Blitzer hingestellt in der 30er-Zone. Dann wird gelasert zwischen Niedernberg und Groß-Ostheim. Die Lasermessung beim ehemaligen Radlertreff, also beim Marienhof. Dann noch zwei Blitzer von der B469, einmal Richtung Amorbach vor Groß-Ostheim, da in der 120er-Zone und Richtung Seligenstadt zwischen Stockstadt und der A3-Auffahrt, da nicht zu schnell. Ihr könnt euch gerne melden. Falls jetzt noch was fehlt, einfach anrufen, dann geben wir es weiter. 0800 66 66 400. Kommt gut an.
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3: Schönen Montagmittag!

gleich haben wir es 20 vor 12. Big Big World hier bei Radio Primavera. 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Euch ganz viel Spaß beim Sommershopping und jetzt gibt's hier passende Sommermusik für euch von Albano und Romina Power. Euch einen schönen Montagmittag.

0: Hier ist Primavera. Viertel vor zwölf haben wir's. Da geht's mit Maniac schon mal in Richtung Mittagspause für euch.
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0: Schauen wir mal, was das Urlaubswetter macht in Kalabrien im Süden Italiens. Da habt ihr auf jeden Fall dieses Dolce Vita-Gefühl bei rund 30 Grad und viel Sonne. Und Kalabrien hat sowieso ganz tolle Strände und auch so kleine, schnucklige Küstenörtchen. Da könnt ihr es euch bei Pizza und Pasta gut gehen lassen. Drücken wir auch mal die Daumen, dass ihr nicht stundenlang am Gotthardtunnel warten müsst, so wie jetzt am Wochenende. Dann schauen wir noch nach Norwegen für alle, die gerne einen Urlaub im Kühlen machen wollen. Tromsø in Norwegen hat 15 Grad zu bieten, landschaftlich auf jeden Fall sehr abwechslungsreich. Berge, Fjorde, perfekt für Wanderungen oder eine Kajaktour. Also da könnt ihr so richtig spannende Outdoor-Abenteuer erleben. Wir wünschen euch einen schönen Urlaub.
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19: Also die Nächte sind wirklich ziemlich frisch, ja, einstellige Plusgrade nur heute Morgen. Da habe ich tatsächlich mal kurz die Sitzheizung angemacht, als ich in den Sender gefahren bin. Tagsüber ja auch nicht ganz so heiß, die Höchsttemperaturen, die liegen so zwischen 22 und 25 Grad. Jetzt in dieser Woche heute ja so 23 Grad in der Spitze. Wir haben viel Sonne, aber auch mal kompaktere Wolkenfelder, soll auf jeden Fall trocken bleiben. Und am Wochenende, da gibt's wohl wieder Badewetter. Und damit haben wir es 12 Uhr.
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5: Ich bin Joshua Heise. Die Unionsfraktion im Bundestag entscheidet nächste Woche über die Nachfolge von Jens Spahn an der Fraktionsspitze. Wie die Deutsche Presseagentur aus Präsidiumskreisen erfuhr, hat Bundeskanzler Merz eine Sondersitzung für den 29. Juli angekündigt. Spahn hatte den Fraktionsvorsitz wegen der Debatte um seine Leihmutterschaft in den USA niedergelegt. In Deutschland zur Miete wohnen ist laut dem Kölner Institut der deutschen Wirtschaft zuletzt deutlich teurer geworden. Demnach lagen die Angebotsmieten im zweiten Quartal bundesweit 4% höher als im Vorjahreszeitraum. Besonders in Köln und Hamburg gingen die Preise nach oben. Gleichzeitig hat es vielerorts deutlich weniger Inserate gegeben. Mit der Arbeitsunfähigkeitsbescheinigung ab Tag 1 will die Bundesregierung den Krankenstand in Deutschland verringern. Eine neue DAK-Auswertung zeigt jetzt, die Krankheitsausfälle gehen eh schon zurück. Demnach waren Erwerbstätige im ersten Halbjahr im Schnitt 9,6 Tage krankgeschrieben, ein Minus von 0,3 Tagen. Häufigster Grund waren psychische Erkrankungen. Die Erdbeerernte in Deutschland war in diesem Jahr so schlecht wie seit über 30 Jahren nicht mehr. Laut Statistischem Bundesamt wurden etwa 71.000 Tonnen geerntet, knapp 11% weniger als 2025. Noch weniger Erdbeeren gab es zuletzt 1995. Als Grund für den Rückgang werden immer kleinere Anbauflächen genannt. Beim Finale der Fußball-WM hat das ZDF einen Quotenbestwert erreicht. Das Spiel Spanien-Argentinien sahen im Schnitt rund 17,4 Millionen Menschen und war die mit Abstand meistgesehene Übertragung ohne deutsche Beteiligung. Nicht eingerechnet sind die Zuschauer in der ZDF-Mediathek und bei Magenta TV. Spanien wurde durch einen 1:0-Erfolg nach Verlängerung zum zweiten Mal Weltmeister.
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19: Jetzt haben wir es kurz nach 12 und da habe ich keine Staumeldungen für euch, aber es wird geblitzt. Die Uschi hat sich gerade gemeldet. Auf der Staatsstraße von Heigenbrücken in Richtung Weibersbrunn an der Kreuzung Rotenbuch-Walderschaft steht ein Blitzer. Da in der 60er-Zone nicht zu schnell. Dann Kleinwelsheim, ortsauswärts Höhe Wasserschlösschen in Richtung Seligen. Stadt. In Hörsbach in der Ortsdurchfahrt Richtung Laufach wird geblitzt bei der Bushaltestelle in der 30er-Zone. Und dann haben wir eine Lasermessung zwischen Niedernberg und Groß-Ostheim beim ehemaligen Radlertreff, also beim Marienhof. Und wenn ihr noch einen Blitzer entdeckt, dann meldet euch sehr gerne bei uns unter der 0800 66 66 400. Dann geben wir das weiter. Kommt gut an!
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19: Schönen Montagmittag. Hallo zusammen.

da sagen wir vielen Dank für die Flowers an Miley Cyrus. Hier ist Radio Primavera und wir sorgen ja dafür, dass ihr immer schöne Erlebnisse habt bei uns in der Region. Da sagen wir nochmal Glückwunsch an unsere Gewinner des Klingenburg-Abends bei den Klingenburg-Festspielen. Primavera-Hörerin Verena aus Eschau hat uns da ganz tolle Fotos geschickt. Die hat sich da mit ihrem Schatz das Stück Dracula angeschaut und den Abend auf der Klingenburg sehr genossen. Wetter war auf jeden Fall top. Und die Klingenburg-Festspiele, die laufen ja jetzt noch ein paar Wochen bis Mitte August. Viele Vorstellungen sind allerdings schon ausverkauft. Und die Heidrun aus Albstadt, die hat gestern das WM-Finale gefeiert mit ihren Freunden, mit dem Primavera WM-Paket. Das haben wir ihr geschenkt mit Schlappesäppel, Bier und Snacks. Und so war das Finale hoffentlich ein wenig spannender, ne, mit dem Paket, weil auf dem Feld ist es nicht so viel passiert. Ne? Aber es gab auch sehr viele tolle Feste natürlich wieder bei uns in der Region. Das Fest für Vielfalt in Aschaffenburg war am Wochenende. Auch das Primavera Rock-Wochenende im Bievers in Erlenbach. Dann gab es ein großes Benefizspiel in Seligenstadt. Offenbacher Kickers gegen Viktoria Aschaffenburg. Und da gab es auch wesentlich mehr Tore als im WM-Finale. 6:1 haben die Offenbacher Kickers gegen die Aschaffenburger Viktoria da gewonnen. Ihr könnt auf primavera24.de natürlich immer alles nachlesen. So, jetzt kommt gut rein in diesen Montag in die neue Woche hier mit Rod Stewart und Love Touch hier im Wohlfühlradio für euch.

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21: 20 Grad haben wir bereits, so bis 23, 24 Grad bekommen wir in der Spitze. In der Sonne auf jeden Fall schön angenehm, sind aber auch ein paar kompaktere Wolkenfelder unterwegs. In den nächsten Tagen bis einschließlich Donnerstag ganz ähnliches Wetter, ein Mix aus Sonne und Wolken, bleibt weitgehend trocken und ab Freitag wird's dann wieder wärmer. Und damit haben wir's 12:30.
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22: Ich bin Tim Obert, guten Tag.
0: Ein 19-Jähriger hat seinen Dodge Charger in Aschaffenburg frontal gegen eine Tunnelwand gesetzt. Der Unfall passierte in der Nacht zum Samstag. Das hat die Polizei jetzt bekannt gegeben. Der Fahrer soll auf der Landingstraße stark beschleunigt und dabei die Kontrolle über den Wagen verloren haben. Er und sein Beifahrer blieben unverletzt. Am Auto entstand aber ein Totalschaden im Wert von rund 50.000 Euro. Die Güterzugentgleisung am Donnerstag in Nidderau legt den Bahnverkehr noch wochenlang lahm. Laut Medienberichten bleibt die Strecke zwischen Hanau und Friedberg mindestens bis zum 7. August gesperrt. Für die ausfallenden Züge fahren stündlich Ersatzbusse, Fahrräder können darin allerdings nicht mitgenommen werden. Die beiden entgleisten Waggons hatten das Gleisbett und einen Bahnsteig beschädigt, verletzt wurde aber niemand. An zahlreichen Bildungseinrichtungen im Primavera-Land gibt es im kommenden Schuljahr neue Chefs. Unter anderem in Großwallstadt, in Hanau und in Schöllkrippen. Markus Giesbert mit einem Überblick.
1: Die Vizerektorin der Wörther-Mittelschule Susanne Beierl-Zachau steigt in der Karriereleiter eine Stufe höher und wechselt in die Leitung der Mittelschule in Schöllkrippen. In Großwallstadt wird

0: erst am Ende der Sommerferien vorgestellt. In Hanau wird es neue Rektoren an der Ludwig-Geißler- und an der Eugen-Kaiser-Schule geben. In Main-Kinzig-Kreis und im Kreis Offenbach sind die Chefposten an mehreren Grundschulen vakant und sollen ebenfalls neu besetzt werden.
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2: Danke dir, Tim.
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2: Schaut gut aus auf unseren Straßen. Wir haben keine größeren Staus für euch. Geblitzt wird, wenn ihr nach Seligenstadt reinfahrt, von Kleinwelsheim kommend, gegenüber von der Wasserburg, dann zwischen Weilbach und Weckbach in der 30er-Zone beim ehemaligen Getränkemarkt. Auf der Staatsstraße von Heigenbrücken in Richtung Weibersbrunn an der Kreuzung Rotenbuch-Walderschaft, da in der 60er-Zone. In Hößbach in der Ortsdurchfahrt Richtung Laufach bei der Bushaltestelle in der 30er-Zone. Zwischen Niedernberg und Groß-Ostheim beim ehemaligen Radlertreff und dann noch auf der B469 einmal Richtung Seligenstadt zwischen Stockstadt und der A3-Auffahrt und Richtung Amorbach vor Groß-Ostheim da in der 120er-Zone. Euch eine gute Fahrt.
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2: 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Schönen Montagmittag.

Den Ramazzotti gibt's hier zur Verdauung nach dem Mittagessen. Hier ist Radio Primavera. Ja, das Leben hat auch nach der Fußball-WM noch einen Sinn. Auf jeden Fall, es wird jetzt natürlich etwas ruhiger, was Fußball angeht in dieser Woche, wobei ja die Bestätigung noch aussteht, ob Jürgen Klopp jetzt neuer Bundestrainer wird. Der geht auf jeden Fall davon aus, das ist wohl nur noch Formsache, hat er bei Magenta TV gesagt. Schon am Freitag könnte er als neuer Bundestrainer bestätigt werden. Auf jeden Fall könnten wir jetzt natürlich auch einfach selbst ein wenig Sport machen. Es ist etwas kühler diese Woche bei so 22 bis 25 Grad, gerade am Morgen übrigens. Da haben wir teilweise auch noch einstellige Plusgrade und die Sonne, die ist ja da, also ideal für ein bisschen Sport. Da könnt ihr Radtouren machen, Wanderungen im Spessart oder im Odenwald oder mal Paddeltennis spielen. Das könnt ihr zum Beispiel in Obernburg mal ausprobieren. Es gibt einige Möglichkeiten bei uns in der Region. Skaten, Kajakfahren, Klettern oder auch mal einen der Trimm-dich-Pfade ausprobieren. Da wünschen wir euch auf jeden Fall viel Spaß beim Aktivsein und beim Passivsein natürlich auch. Ne? Da begleitet euch jetzt meine Kollegin Anna-Maria Asenovic ab 13 Uhr durch diesen Montagnachmittag hier bei Primavera.

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15: Es ist recht angenehm bei uns im Primavera-Land. So um die 20 Grad haben wir bei uns in der Region aktuell. Dazu so ein bisschen Sonne und Wolken im Mix. Und es ist trocken. Das ist das Wichtigste. Von den Temperaturen her war es das für heute fast. Eigentlich so maximal 21, 22 Grad sind dann heute noch möglich. Auch die kommenden Tage werden ähnlich wie heute. Sonne und Wolken im Wechsel. Dazu um die 23 bis maximal 25 Grad. Und damit haben wir es 13 Uhr.
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16: Ich bin Joshua Heise. Der Rücktritt von Jens Spahn hat die Unionsfraktion ordentlich durcheinander gewirbelt. Deshalb haben die Chefs der Schwesterparteien Merz und Söder die Abgeordneten für den 29. Juli zu einer Sondersitzung nach Berlin beordert. In Präsenz und trotz Sommerpause. Es gilt als wahrscheinlich, dass durch die Neubesetzung des Fraktionsvorsitzes auch das Bundeskabinett neu aufgestellt wird. Im Prozess um einen Axtangriff in einem ICE ist das Urteil gefallen. Das Landgericht Regensburg ordnete an, dass der 21-jährige Täter weiter in einer Psychiatrie bleiben soll. Er gilt wegen einer Schizophrenie als schuldunfähig. Ihm waren unter anderem versuchter Totschlag und gefährliche Körperverletzung zur Last gelegt worden. Bei dem Angriff im Juli 2025 waren zwei Menschen schwer verletzt worden. Ganz schön teuer für einen Billiganbieter. Die EU hat den Online-Händler AliExpress wegen des Verkaufs illegaler Produkte zu einer Strafe von 550 Millionen Euro verdonnert. Der chinesische Konzern habe gefälschte Kleidung, unsicheres Spielzeug und gefährliche Kosmetika wochenlang nicht von der Plattform genommen, hieß es zur Begründung. Der Bahnmitarbeiter, der nach einer eskalierten Ticketkontrolle aus einem fahrenden Regionalzug gefallen ist, schwebt nicht mehr in Lebensgefahr. Die Staatsanwaltschaft Karlsruhe geht davon aus, dass ein Fahrgast den 26-Jährigen getreten und geschlagen hat und die Zugtür während des Gerangels nachließ. Ein Haftbefehl gegen den Tatverdächtigen ist vom Amtsgericht Karlsruhe abgelehnt worden. Im Süden Frankreichs kämpfen hunderte Feuerwehrleute gegen mehrere Waldbrände. Im Departement Var mussten 150 Menschen evakuiert werden, mehrere Häuser wurden zerstört. Auch auf Korsika sind zwei Brände außer Kontrolle. Und in Spanien, nordöstlich von Madrid, sind mittlerweile 13.000 Hektar abgebrannt. Hitze und Trockenheit erschweren die Löscharbeiten.
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15: 1:02 haben wir es, da haben wir keine Störungsmeldungen aktuell für euch. Ihr solltet also gut durchkommen. Aber wir haben einige Blitzer im Angebot. Also, fangen wir mal an. Seligenstadt, stadteinwärts. Wenn ihr von Kleinwelsheim kommt, gegenüber von der Wasserburg wird geblitzt. Zwischen Weilbach und Weckbach in der 30er-Zone beim ehemaligen Getränkemarkt. Auf der Startstraße von Heigenbrücken Richtung Weibersbrunnen an der Kreuzung Rotenbuch-Walderschaff. Hier dürft ihr 60 fahren. In Hößbach in der Ortsdurchfahrt Richtung Laufach bei der Bushaltestelle ist eine 30er-Zone. Zwischen Niedernberg und Großostheim haben wir eine Lasermessung beim ehemaligen Radlertreff. B469 Richtung Seligenstadt zwischen Stockstadt und der A3-Auffahrt und nochmal B469 Richtung Amorbach vor Großostheim in der 120er. So, das war's. Wenn ihr jetzt noch einen Blitzer für uns habt oder Stau oder auch Gegenstände auf der Fahrbahn oder wenn ihr auch merkt, der Blitzer steht nicht mehr, dann sagt uns sehr gerne Bescheid. Ist auch kostenlos die Nummer. Zu uns in Studio ist die 0800 66 66 und die 400.
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15: Ja, hallo zusammen. Wie geht's? Wie steht's gemeinsam? Geht's wieder durch den Montag? Ich freue mich, dass ihr mit dabei seid.
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macht einfach ein gutes Gefühl. L'Italiano war das hier bei Radio Primavera. Mit euch wissen wir, was auf den Straßen los ist. Der Blitzer zwischen Weilbach und Weckbach ist weg, hat uns gerade der Andi aus Miltenberg gemeldet. Danke dir fürs Durchklingeln. Ich wünsche euch allen eine gute und sichere Fahrt.

0: Mit meinem 200. Kaffee starten wir in diese Art Nachmittagsshow. Ihr hört Radio Primavera. Hallo zusammen. Ich hoffe, ihr seid alle gut in diese neue Woche gestartet und habt etwas mehr Schlaf abbekommen als ich. Ja, gestern Abend war ja das große WM-Finale und das ging ganz schön lange. Deshalb ist Kaffee heute mein bester Freund. Das war die Fußball-WM, Freunde. Ist auch schon wieder vorbei. Spanien ist Weltmeister geworden. Ein paar mehr Details zum gestrigen Spiel hat jetzt meine Kollegin Pia Wegner für euch.
1: Zum 9. Mal bei diesem XXL-Turnier ging ein K.O.-Spiel in die Verlängerung. Und zwar mit dem besseren Ende für die Spanier. Sie hatten schon in der regulären Spielzeit mehr von der Partie, nutzten die wenigen Chancen, die sie hatten, aber bis zur 106. Minute nicht. Erst da erlöste Ferran Torres die Iberer mit seinem Siegtreffer zum 1:0. Europameister Spanien krönte sich damit auch zum amtierenden Weltmeister. Etwas, das La Furia Roja schon mit dem ersten Titel 2010 geschafft hatte.
0: Danke dir, Pia. Ja, Glückwunsch an die Spanier. Sie waren halt gut. Was soll man sagen? Damit haben wir es kurz nach 1. Ich bin Anna-Maria Arsenovic und freue mich, dass ihr wieder mit dabei seid.

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17: Mit einem Mix aus Sonne und Wolken geht es durch den Montag. Dazu haben wir aktuell um die 20 Grad bei uns im Primavera-Land. Heute Nachmittag wird es nur so 1-2 Grad wärmer. Das war's aber auch. Dafür bleibt es heute aber auch trocken. Und damit haben wir es 1:30.
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18: Ich bin Tim Oberts, guten Tag. Am bayerischen Untermain ist eine neue Lebensretter-App heute offiziell an den Start gegangen. Sie soll bei einem Herz-Kreislauf-Stillstand dafür sorgen, dass medizinisch geschulte Ersthelfer noch vor dem Rettungsdienst am Einsatzort sind. Seit März haben sich bereits rund 650 Helferinnen und Helfer registriert. Landrat Dr. Alexander Legler erhofft sich, dass künftig noch mehr Menschen mit medizinischer Ausbildung über die App Leben retten können.
1: Mit der Lebensretter-App wollen wir das große Potenzial an möglichen Lebensrettern im Landkreis heben. Wir haben unzählige Menschen in der Bevölkerung, die entsprechende Ausbildung haben, die in der Lage sind, erste Hilfe zu leisten. Und hier wollen wir, dass die Bevölkerung bestmöglichen Schutz hat, wenn es darauf ankommt, nämlich Leben zu retten, dass möglichst viele schnell an Ort und Stelle sind.
18: Fast 15.000 Mal hat es im vergangenen Jahr auf den Straßen in Südosthessen gekracht. Das geht aus dem Verkehrsbericht 2025 des Polizeipräsidiums Südosthessen hervor. Mit insgesamt 14.797 Unfällen waren es 937 mehr als noch im Jahr 2024, wie die Offenbach Post berichtet. Besonders auffällig ist der starke Anstieg bei E-Scootern. Die Zahl der Unfälle kletterte um 58% auf 179. Wie geht es nach der Schule weiter? Das beschäftigt kurz vor den Ferien viele Schülerinnen und Schüler bei uns im bayerischen Teil des Primavera-Landes. Die IHK Aschaffenburg hat deshalb heute eine Bustour zu verschiedenen Unternehmen organisiert. Unter anderem konnten die Jugendlichen beim Hygienepapierhersteller Fripa in Miltenberg die Produktionsbereiche kennenlernen. Mit der Aktion will die IHK jungen Menschen berufliche Perspektiven zeigen und gleichzeitig dem Fachkräftemangel in der Region entgegenwirken. Maria Bausback von der IHK sagte uns im Primavera-Interview:

0: Tim.
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2: Um kurz nach 2:30. Da habe ich ein paar Blitzer für euch. In Seligenstadt, stadteinwärts, wenn ihr von Kleinwelsheim kommt, gegenüber von der Wasserburg wird geblitzt. Auf der Startstraße von Heigenbrücken Richtung Weibersbrunn an der Kreuzung Rotenbuch-Walderschaff in der 60er. In Hößbach in der Ortsdurchfahrt Richtung Laufach bei der Bushaltestelle ist eine 30er-Zone. Zwischen Niedernberg und Großostheim haben wir eine Lasermessung beim ehemaligen Radlertreff. Und 2 auf der B469, einmal in Richtung Seligenstadt zwischen Stockstadt und der A3-Auffahrt und dann in Richtung Ammerbach, kurz vor Großostheim in der 120er. Wenn ihr noch was für unsere Liste habt, dann klingelt gerne durch, ist auch kostenlos. Die Nummer ist die 0800 66 66 und die 400. Ihr könnt uns aber auch gerne ganz bequem eine WhatsApp rüberschicken. Dankeschön und gute Fahrt.
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0: mit Supertramp geht es durch diesen Montag, den 20. Juli. Da ist heute eine ganz besondere App an den Start gegangen, und zwar die App Region der Lebensretter. Seit dem 1. März läuft die Testphase und seitdem haben sich schon über 600 Ersthelfer registriert. Thomas Brucklacker von der Region der Lebensretter hat uns mal erklärt, was das genau für eine App ist.
1: Also die App ist dafür da, um eben qualifizierte Ersthelfer in der Nähe eines Notfallortes möglichst schnell zum Notfallort zu bringen und nutzen eben die moderne Technologie, weil jeder hat ein Smartphone dabei. Und dann kriegen wir die Leute zum Notfallort und können mit Herzdruckmassage, eben mit dem sogenannten Basic Life Support, den Grundstein legen, dass die nachfolgenden qualifizierten Rettungskräfte überhaupt eine Chance haben. Wenn der Patient 10 Minuten liegt, ohne dass jemand was macht, dann hat der Rettungswagen und auch der Rettungshubschrauber mit noch so guten Geräten keine Chance mehr.
0: Um das mal Ganze in Zahlen zu sagen, die Ersthelfer, die über die App informiert werden, brauchen im Durchschnitt in unserer Region 3 Minuten und 11 Sekunden, bis sie bei einem Patienten sind, während ein Rettungswagen so zwischen 7 bis 15 Minuten braucht. Registrieren können sich Menschen, die im medizinischen Bereich arbeiten, also Ärzte, Rettungssanitäter, aber auch Menschen, die einen erweiterten Erste-Hilfe-Kurs gemacht haben. Also wirklich eine ganz, ganz tolle Sache bei uns hier in der Region. Ihr könnt für mehr Infos euch gerne mal durchklicken auf primavera24.de. Lohnt sich auf jeden Fall. Euch allen jetzt einen schönen Montagmittag.

Es gibt was Neues aus der Primavera Verkehrszentrale. Achtung auf der A3 Frankfurt-Würzburg. Zwischen Oberzhausen und Hanau haben wir einen defekten LKW auf der linken Spur. Bitte hier besonders vorsichtig fahren. Kommen wir alle gut und sicher an euer Ziel an.

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13: Heute gibt's etwas Sonne und Wolken im Mix. Dazu haben wir um die 20 bis 22 Grad. Sind laut unserem Wetterexperten übrigens 3 bis 4 Grad zu kühl für die Jahreszeit. Aber ist mal okay heute. Morgen, Mittwoch und Donnerstag bleibt es beim Sonne- und Wolkenmix. Und dazu wird's ein bisschen wärmer. Wir kriegen so maximal 25 Grad raus. Und damit haben wir es 14 Uhr.
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14: Ich bin Joshua Heise. Die Unionsfraktion im Bundestag wählt am 29. Juli eine neue Spitze. Dafür haben die Parteichefs Merz und Söder eine Sondersitzung in der Sommerpause einberufen. Heiß im Rennen für den Posten sind Kanzleramtschef Frei und Innenminister Dobrindt. Hintergrund ist der Rücktritt von Jens Spahn nach der Debatte um seine Leihmutterschaft in den USA. Ist er die Lucky Number 7? Andy Burnham ist neuer Premierminister des Vereinigten Königreichs. Wie die britische Nachrichtenagentur PA meldet, beauftragte König Charles den Labour-Chef mit der Regierungsbildung. Burnham ist der 7. Regierungschef in 10 Jahren. Er folgt auf Keir Starmer, der nach mehreren politischen Fehlschlägen im Juni zurückgetreten war. Der sogenannte Gender Pay Gap ist im letzten Jahr kleiner geworden. Laut Bundesarbeitsagentur verdienten Frauen im Schnitt 309 Euro weniger im Monat als Männer. Im Jahr davor waren es noch 346 Euro. Hauptverantwortlich für die Lohnlücke sind demnach unterschiedliche Berufsfelder und familienbedingte Jobauszeiten, die Frauen häufiger nehmen als Männer. Elektroautos sind in den letzten 5 Jahren deutlich billiger geworden. Laut einer Studie sanken die Listenpreise von 2020 bis 2025 inflationsbereinigt um 18%. Tine Klimach berichtet.
15: E-Autos haben heute im Durchschnitt größere Reichweiten und mehr Motorleistung. Die Studienmacher sagen, dass die Preise noch weiter fallen könnten, denn die gesunkenen Batteriepreise seien noch nicht vollständig weitergegeben worden. Außerdem sollten auch steigende Stückzahlen dafür sorgen. Die Preise für Verbrenner haben in den vergangenen Jahren dagegen um 2% zugelegt.
14: Die EU hat den Online-Marktplatz AliExpress zu einer Strafe von 550 Millionen Euro verdonnert. Warum? Der Billiganbieter soll wochenlang illegale Produkte wie gefälschte Kleidung, unsicheres Spielzeug oder gefährliche Kosmetika nicht von der Plattform genommen und teilweise sogar beworben haben. Erst im Mai hatte die EU eine 200 Millionen Euro Strafe gegen Temu verhängt.
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13: 2:02 haben wir es, da haben wir keine größeren Störungsmeldungen für euch. Ihr solltet also gut durchkommen. Aber Fuß vom Gas, es wird geblitzt. In Seligenstadt, wenn ihr von Kleinwelsheim kommt, gegenüber von der Wasserburg. Dann auf der Startstraße von Heigenbrücken Richtung Weibersbrunn an der Kreuzung Rotenbuch-Walderschaff in der 60er. In Hößbach, wenn ihr Richtung Laufach fahrt, bei der Bushaltestelle ist eine 30er-Zone. Zwischen Niedernberg und Großostheim haben wir eine Lasermessung beim ehemaligen Radlertreff. Und 2 auf der B469, einmal in Richtung Seligenstadt, zwischen Stockstadt und der A3-Auffahrt. Und dann Richtung Amerbach vor Großostheim in der 120er, wo sie eigentlich immer stehen. Wenn ihr noch was zu ergänzen habt, klingelt gerne durch. Ist auch kostenlos, aber auch gerne, wenn der Blitzer nicht mehr steht und ihr es entdeckt habt. 0800 66 66 und die 400 ist die Nummer dafür.
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13: Jawohl, rein geht's in diese nächste Stunde. Und den Anfang machen jetzt Heart, Ich und Ich und Real Thing. Das ist jetzt You to Me are Everything. Hallo zusammen.

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0: uns gibt's Musik, die ein gutes Gefühl macht. Aber auch diese Nachricht hier. Am Wochenende wurde bei den Sportfreunden Seligenstadt für den guten Zweck gespielt. Highlight des Benefiztages war das Testspiel Viktoria Aschaffenburg gegen Kickers Offenbach. Die Kickers haben am Ende mit 6:1 gewonnen. Neben dem Spiel gab es aber auch eine Tombola, leckeres Essen und eine Torwartwand. Und die gesamten Einnahmen kommen jetzt dem Kinder- und Jugendhospizdienst in Aschaffenburg zugute. Nico Wegmann hat das Ganze mitorganisiert.
1: Schöne Tombola, schönes Torwandschießen, eine Verlosung, eine Versteigerung von Trikots. Also ein schönes Event. Und Spenden war noch nie so einfach, indem man einfach Fußball guckt und Spaß hat.
0: So sieht's aus. Ihr hattet Spaß. Das könnt ihr euch auch anschauen bei uns online auf primavera24.de. Da findet ihr auch unsere Regionalnachrichten. Aber die hört ihr auch nach 3 Songs. Also bleibt gerne dran, um nichts zu verpassen.

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14: Mit ein paar Wolken, aber auch etwas Sonne geht es durch den Tag. Dazu haben wir aktuell um die 20 Grad bei euch in Kleinwaldstadt. In Dietzenbach und 21 sind es in Hörstein. Viel wärmer wird es heute nicht mehr, dafür bleibt es aber wenigstens trocken. Und damit haben wir es 2:30.
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15: Ich bin Tim Obert, guten Tag. In Seligenstadt wurden zwei mutmaßliche Wohnungseinbrecherinnen auf frischer Tat ertappt. Das hat die Polizei jetzt mitgeteilt. Am Freitagnachmittag sollen eine 26-Jährige und ihre junge Komplizin gewaltsam in eine Wohnung in der Steinheimer Straße eingebrochen sein. Polizisten nahmen das Duo noch am Tatort fest und stellten Einbruchswerkzeug sowie Diebesgut sicher. Die beiden Frauen sitzen jetzt in Untersuchungshaft. Am Bayerischen Untermain ist eine neue Lebensretter-App heute offiziell an den Start gegangen. Sie soll bei einem Herz-Kreislauf-Stillstand dafür sorgen, dass medizinisch geschulte Ersthelfer noch vor dem Rettungsdienst am Einsatzort sind. Seit März haben sich bereits rund 650 Helferinnen und Helfer registriert. Landrat Dr. Alexander Legler erhofft sich, dass künftig noch mehr Menschen mit medizinischer Ausbildung über die App Leben retten können.
16: Mit der Lebensretter-App wollen wir das große Potenzial an möglichen Lebensrettern im Landkreis heben. Wir haben unzählige Menschen in der Bevölkerung, die entsprechende Ausbildung haben, die in der Lage sind, erste Hilfe zu leisten. Und hier wollen wir, dass die Bevölkerung bestmöglichen Schutz hat, wenn es darauf ankommt, nämlich Leben zu retten, dass möglichst viele schnell an Ort und Stelle sind.
15: An zahlreichen Bildungseinrichtungen im Primavera-Land gibt es im kommenden Schuljahr neue Chefs. Unter anderem in Großwallstadt, in Hanau und in Schöllkrippen. Markus Giesbert mit einem Überblick.
17: Die Vizerektorin der Wörther-Mittelschule Susanne Beierl-Zachau steigt in der Karriereleiter eine Stufe höher und wechselt in die Leitung der Mittelschule in Schöllkrippen. In Großwallstadt wird Felix Behl neuer Chef. In der Kardinal-Döpfner-Schule groß umziehen muss der 51-Jährige nicht. Behl ist Digitalbeauftragter des Kreises und hat in Großwallstadt an der Schule ohnehin ein Büro. Am privaten Mädchengymnasium Maria Warth in Aschaffenburg übernimmt Annette Wohlmann ab 1. August das Ruder. In Hessen werden die neuen Schulchefs immer erst am Ende der Sommerferien vorgestellt. In Hanau wird es neue Rektoren an der Ludwig-Geißler- und an der Eugen-Kaiser-Schule geben. Im Main-Kinzig-Kreis und im Kreis Offenbach sind die Chefposten an mehreren Grundschulen vakant und sollen ebenfalls neu besetzt werden.
15: Und alle Nachrichten aus der Welt gibt's wieder zur vollen Stunde.
14: Dankeschön, Tim.
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14: Um kurz nach 2:30, da habt ihr aktuell freie Fahrt. Wir haben keine größeren Staus für euch. Dafür aber ein paar Blitzer. In Seligenstadt, wenn ihr von Kleinwelsheim kommt, gegenüber von der Wasserburg. Auf der Staatsstraße von Heigenbrücken Richtung Weibersbrunn an der Kreuzung Rot.

0: geht nicht mehr, dann sag gerne Bescheid. Ist auch kostenlos. Die Nummer ist die 0800 66 66 und die 400.
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0: Und jetzt mit ein bisschen Wohlfühlmusik.

0: Mit Radio Primavera und Stevie Wonder geht es durch den Eventsommer. Natürlich war was am Wochenende los. In Großostheim war Bachgaufest, in Erlenbach Sommernachtsfest, in Bruchköbel Weinfest und in Aschaffenburg das beliebte Fest für Vielfalt. Wie jedes Jahr gab es Musik, für die Kleinen auch so eine süße Hüpfburg und natürlich ganz viel leckeres Essen.
1: Ich habe heute was Äthiopisches probiert, war sehr lecker, aber ein bisschen scharf.
2: Ich habe ein Eis gegessen.
3: Kuchen. Und der schmeckt gut, da habe ich halt mal 3 Stück genommen.
4: Es sind rote Linsen dabei, es ist, glaube ich, viel Knoblauch dabei, ein bisschen was Scharfes dabei.
5: Oh, lecker Eis, ne?
0: Ja, bei mir gibt's heute Hähnchen und Kartoffel. Geht doch auch, oder? Also wenn ihr jetzt Hunger bekommen habt, dann schnappt euch was zu essen, was zu knabbern oder noch einen Kaffee und dann geht's wieder ran an die Arbeit. Und wir begleiten euch natürlich dabei. Hier ist Radio Primavera.

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18: Viele Wolken sind derzeit bei uns am Himmel. Ab und zu kommt die Sonne aber nochmal durch. Dazu haben wir um die 20 bis 22 Grad. Die kommenden Tage wird es ähnlich. So ein Mix aus Sonne und Wolken. Maximal 25 Grad und es bleibt auch trocken. Und damit haben wir es 15 Uhr.
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19: Ich bin Joshua Heise. Kinder und Jugendliche aus ärmeren Familien haben ein Recht auf einen sogenannten Teilhabebetrag. Der Zuschuss in Höhe von 15 Euro kann etwa für soziale und kulturelle Aktivitäten genutzt werden. Aber das Geld kommt bei über 80% der Berechtigten nicht an. Laut einer Studie der Bertelsmann Stiftung liegt das daran, dass der Betrag zu klein und der Aufwand bei der Beantragung zu groß ist. Der neue britische Premier Burnham hat nach seiner Ernennung durch König Charles die größten Veränderungen der letzten 40 Jahre angekündigt. Allen voran wolle er die Obdachlosigkeit im Land beenden, sagte der 56-Jährige in einer kurzen Rede. Großbritannien müsse der Welt zeigen, dass es die Stabilität wieder erlangen könne. Burnham war bisher Bürgermeister von Manchester. Wer folgt auf Jens Spahn an der Unionsfraktionsspitze? Das will die Bundestagsfraktion am 29. Juli in einer Sondersitzung entscheiden. Ursula Winkler berichtet.
20: Bei den Spekulationen wird am häufigsten Kanzleramt Chefrey genannt. Aber auch etwa CDU-Generalsekretär Linnemann oder Innenminister Dobrindt sind im Gespräch. Gut möglich, dass dann auch das Kabinett umgebildet wird. Vergangene Woche hatten Spahn und sein Ehemann bekannt gegeben, dass sie Eltern eines Sohnes geworden sind, mit Hilfe einer Leihmutter in den USA.
19: In Deutschland brüten so viele Weißstörche wie noch nie seit Beginn der Aufzeichnungen dazu. Der NABU geht in dieser Saison von 15.000 Brutpaaren aus. In den 80er Jahren waren es noch weniger als 3.000. Grund für das Wiederaufblühen der Population sei etwa die Wiedervernässung von Mooren, aber auch die Anpassung der Vögel an kürzere Zugstrecken. Die frisch gebackenen spanischen Fußballweltmeister sind in Madrid gelandet. Die Behörden erwarten bis zu 1 Million Menschen, die das Team dann später im Zentrum der Hauptstadt feiern werden. Zuvor gibt's Empfänge beim spanischen König und beim Ministerpräsidenten. Die Spanier hatten das WM-Finale gegen Titelverteidiger Argentinien mit 1:0 nach Verlängerung gewonnen.
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18: 3:03 haben wir es. Da habt ihr aktuell freie Fahrt. Ihr kommt gut durch. Wir haben keine größeren Staus für euch. Dafür aber immer noch einige Blitzer. In Seligenstadt, wenn ihr von Klemmwelzheim kommt, gegenüber von der Wasserburg. Auf der Startstraße von Heigenbrücken Richtung Weibersbrunn in der 60er-Zone. In Hörsbach in der Ortsdurchfahrt bei der Bushaltestelle. Hier dürft ihr 30 fahren. Zwischen Niedernberg und Großostheim haben wir eine Lasermessung beim ehemaligen Radlertreff. B469 Richtung Seligenstadt zwischen Stockstadt und der A3-Auffahrt. Und nochmal B469 Richtung Amorbach vor Großostheim in der 120er-Zone. Wie immer. Wenn ihr noch was zu ergänzen habt, klingelt gerne durch. Ist auch kostenlos. Die Nummer zu uns ins Studio ist die 0800 66 66 und die 400. Ihr könnt uns aber auch gerne einfach eine WhatsApp rüberschicken. Gute Fahrt euch allen.
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18: Hallo zusammen.

Radio Primavera an diesem Montag, den 20. Juli. Da laufen ja in Hessen aktuell noch die Sommerferien. In Bayern ist es nächsten Freitag schon soweit. Vielleicht geht's dann auch für euch in den Urlaub oder es steht was Besonderes an, zum Beispiel eine Hochzeit oder ein Geburtstag. 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Da läuft bis Ende Juli noch der Final Sale. 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Wir Frauen können ja eh nie genug Klamotten haben. 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Ich drücke euch auf jeden Fall die Daumen. Mit uns geht's nicht nur shoppen, sondern auch ganz entspannt durch diesen Montagnachmittag. Schön, dass ihr alle mit dabei seid.

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18: Etwas Sonne und Wolken haben wir gerade im Wechsel, dazu um die 21 Grad zwischen Wächtersbach und Amerbach. Später, also heute Abend, kühlt es dann auf so 16 Grad ab. In der Nacht werden es dann so um die 12 Grad. Es bleibt trocken, die kommenden Tage wird es auch ähnlich. Etwas Sonne und Wolken im Mix, dazu Temperaturen maximal so 25 Grad. Und damit haben wir es 3:30.
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19: Ich bin Tim Obert, guten Tag. 82 Jahre ist es her, dass sich Frauen und Männer gegen das NS-Regime mit großem Mut widersetzten. Ein Gedenktag in Dietzenbach und Offenbach soll an die zahlreichen Menschen erinnern, die sich gegen das nationalsozialistische Unrechtsregime auflehnten. Lilli Tunschkoll mit einem Überblick.
20: Für ihren Mut und Widerstand mussten während der Zeit des NS-Regimes viele Frauen und Männer mit ihrem Leben bezahlen. Anlässlich des Jahrestags des Attentats auf Adolf Hitler gedenkt Offenbach mit einer Kranzniederlegung am Rathaus all der Mutigen, die ihr Wort gegen den Nationalsozialismus erhoben. Auch Dietzenbach setzt ein Zeichen und hisst heute vor dem Kreishaus die Kreis-, Landes-, Bundes- und Europaflagge.
19: Ein 19-Jähriger hat seinen Dodge Charger in Aschaffenburg frontal gegen eine Tunnelwand gesetzt. Der Unfall passierte in der Nacht zum Samstag, das hat die Polizei jetzt bekannt gegeben. Der Fahrer soll auf der Landingstraße stark beschleunigt und dabei die Kontrolle über den Wagen verloren haben. Er und sein Beifahrer blieben unverletzt, am Auto entstand aber ein Totalschaden im Wert von rund 50.000 Euro. Die Güterzugentgleisung am Donnerstag in Nidderau legt den Bahnverkehr noch mehrere Wochen lahm. Laut Medienberichten bleibt die Strecke zwischen Hanau und Friedberg mindestens bis zum 7. August gesperrt. Für die ausfallenden Züge fahren stündlich Ersatzbusse, Fahrräder können darin allerdings nicht mitgenommen werden. Die beiden entgleisten Waggons hatten das Gleisbett und einen Bahnsteig beschädigt, verletzt wurde aber niemand. Wie geht es nach der Schule weiter? Diese Frage beschäftigt kurz vor den Ferien viele Schülerinnen und Schüler bei uns im bayerischen Teil des Primavera-Landes. Die IHK Aschaffenburg hat deshalb heute eine Bustour zu verschiedenen Unternehmen organisiert. Unter anderem konnten die Jugendlichen bei Hygienepapierhersteller Fripa in Miltenberg die Produktionsbereiche kennenlernen. Mit der Aktion will die IHK jungen Menschen berufliche Perspektiven zeigen und gleichzeitig dem Fachkräftemangel in der Region entgegenwirken. Maria Bauspack von der IHK sagte uns im Primavera-Interview:
21: Unser Fokus als IHK liegt natürlich auf der dualen Berufsausbildung, duale Berufsausbildung im Betrieb und in der Berufsschule. Und es ist eigentlich eine gute Gelegenheit, wenn bei den Busexkursionen für diese wirklich tollen Ausbildungsberufe zu werben.
19: Und alle Nachrichten aus der Welt gibt's wieder zur vollen Stunde.
18: Dankeschön, Tim.
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18: Um kurz nach 3:30, da habt ihr aktuell freie Fahrt. Wir haben keine größeren Staus für euch. Aber noch 4 Blitzer in Seligenstadt, wenn ihr von Kleinwelsheim kommt, gegenüber von der Wasserburg. Auf der Startstraße von Heigenbrücken Richtung Weibersbrunn an der Kreuzung Rotenbuch-Walderschaff in der 60er-Zone. B469 Richtung Seligenstadt zwischen Stockstadt und der A3 Auffahrt und B469 Richtung Amorbach vor Großostheim in der 120er-Zone. 0800 66 66 und die 400 ist die Nummer zu uns ins Studio. Also wenn ihr was entdeckt, meldet euch gerne. Dankeschön.
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0: Okay, ihr hattet auf jeden Fall Spaß. Hier ist Radio Primavera an diesem Montag. Und zwar in Erlenbach im Bivers. Denn da stand ja das große Rockwochenende an. Die Maria und ihre Freunde aus Aschaffenburg, Angelika aus Klingenberg, Silke aus Opernau und noch viele weitere haben wir dahin geschickt. Ihr habt alle zu den coolen Coverbands Superscamp und Marius gefeiert.
1: Ja, wir wollten nochmal die Musik vom Westernhagen hören, wie in früheren Zeiten. Und da wollen wir schön mitsingen.
2: Wir waren jetzt letztens hier auf dem Konzert und dann haben wir halt uns das Programmheft angeguckt und haben gedacht, wenn die kommen, müssen wir auch hierher, ja.
3: Ja, weil erstmal eine geile Gruppe ist, was spielt. Wir waren ja schon öfters auch drin gewesen. Das erste Mal hier im Open Air, weil wir immer ständig vorbeifahren. Dann genießen wir das heute mal.
4: Wegen Marius, ganz einfach, ich will den Haken.
0: Es war auf jeden Fall richtig cool. Bilder findet ihr online. Vielleicht entdeckt ihr euch auf einem Foto.
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0: Mit einem Mix aus Sonne und Wolken und Musik aus dem Jahr 2017 geht es durch den Montag. Hier ist Radio Primavera. Heute habe ich mal wieder ein Jäckchen an. Ist jetzt zwar nicht so ganz kalt, aber im Vergleich zu den vorherigen Tagen ist es schon etwas kühl. Und was ihr am besten morgen anziehen solltet oder übermorgen, das wisst ihr gleich. Denn unser Wetterexperte Philipp Drill erzählt uns jetzt mal, was uns die Woche so erwartet.
1: Ja, diese Woche bekommen wir mal mindestens 4 Verschnauftage von der Hitze hier bei uns im Primavera-Land. Heute, morgen, Mittwoch und Donnerstag Temperaturen nur in Anführungszeichen bis 25 Grad. Ja, das sind dann doch 2, 3 oder sogar stellenweise 4 Grad zu kühl für die Jahreszeit. Dazu ein Mix aus Sonne und Wolken. Die Wolken können zeitweise auch mal kompakter sein. Ja, und zum Wochenende hin, da gibt's dann pünktlich wieder Badewetter. Es wird heiß mit rund 30 Grad und überwiegend viel Sonnenschein. Übrigens, nachts sowie morgens, ja, da kriegen wir jetzt die nächsten 3, 4 Tage teils nur einstellige Temperaturen. Heute früh hatten wir ja auch nur 7 bis 11 Grad. Also, da kann man mal so wirklich richtig durchlüften in der Wohnung.
0: Danke dir, Philipp. Also morgens lüften und sich gut anziehen, so am besten im Zwiebellook, aber dann am Wochenende wieder ohne Jacke, eher Bikini, Badehose und ab geht's ins Wasser. Was ihr sonst noch so am Wochenende machen könnt, außer Freibad, See und Co., darüber sprechen wir heute noch hier bei Radio Primavera. Jetzt gibt's aber erstmal Musik aus dem Jahr 1999.

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14: Um die 21 Grad haben wir aktuell zwischen Wächtersbach und Ammerbach. Dazu so einen freundlichen Sonne- und Wolkenmix. Es bleibt auch trocken, auch die kommenden Tage. Die werden ähnlich wie heute, so ein Wechsel zwischen Sonne und Wolken. Morgen gibt es aber ein bisschen mehr Sonne, rund 11 Sonnenstunden laut unserem Wetterradar und maximal 23 Grad. Der Mittwoch dann auch ähnlich mit 23 Grad und einem Sonne- und Wolkenmix. Und damit haben wir es 16 Uhr.
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15: Ich bin Joshua Heise. Zur Miete wohnen ist in Deutschland wieder teurer geworden. Laut Institut der Deutschen Wirtschaft verlangten die Vermieter im zweiten Quartal bundesweit 4% mehr als im Vorjahreszeitraum. Extrem verteuert haben sich die Mieten demnach in Köln und Hamburg mit rund 8 bzw. 6%, während sie in Stuttgart und Berlin um rund 1% stiegen. Die Bundesregierung hat der Opfer des missglückten Hitler-Attentats vor 82 Jahren gedacht. Bildungsministerin Prien sagte, der Widerstand erinnere daran, dass Demokratie von Menschen lebe, die bereit seien, Verantwortung zu übernehmen. Am 20. Juli 1944 hatte eine Gruppe um Graf von Stauffenberg versucht, Hitler mit einer Bombe zu töten. Der Versuch misslang und die Verschwörer wurden noch in derselben Nacht erschossen. Mit einem 10-Jahres-Plan will der neue britische Premier Burnham seinem Land mehr Luft zum Atmen geben. Das hat der 56-Jährige bei seiner Antrittsrede vor 10 Downing Street verkündet. Eins seiner Ziele? Die Obdachlosigkeit beenden. Außerdem will Burnham die politische Macht dezentralisieren, also weniger Regulierung aus London und mehr Selbstkontrolle für den Rest des Vereinigten Königreichs. Die Zahl der Kriegsdienstverweigerer nimmt zu. Es gibt aber auch immer mehr Menschen in Deutschland, die ihre Kriegsdienstverweigerung widerrufen und sagen, sie wären jetzt doch bereit für die Bundeswehr. Laut Bundesamt für Familie und zivilgesellschaftliche Aufgaben gab es im ersten Halbjahr gut 400 Widerrufe. Hochgerechnet auf das Gesamtjahr ist mit einem Rekord zu rechnen. Elektroautos sind in den vergangenen 5 Jahren deutlich billiger geworden. Inflationsbereinigt sanken die Listenpreise von 2020 bis 2025 um 18%, zeigt eine Studie. Im gleichen Zeitraum legten die Preise für Verbrenner um 2% zu.
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14: 3:58 haben wir's. Und wir haben 3 Blitzer für euch. In Seligenstadt, wenn ihr von Kleinwelsheim kommt, gegenüber von der Wasserburg. Dann B469 Richtung Seligenstadt zwischen Stockstadt und der A3-Auffahrt kurz vor der Haltebucht in der 100er-Zone. Habt ihr uns auch nochmal bestätigt. Dankeschön dafür. Und B469 Richtung Amorbach vor Großostheim in der 120er-Zone. Wenn ihr jetzt was für uns habt, entdeckt habt, einen Stau, Blitzer oder Gegenstand auf der Fahrbahn, dann klingelt gerne durch, ist auch kostenlos. Die Nummer ist die 0800 66 66 und die 400.
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14: Und gleich mit ein paar guten, ja, süßen Nachrichten. Sagen wir, es geht um Tiere. Die sind doch einfach immer süß. Mehr dazu gibt's noch 3 Songs hier bei uns.

Hier ist euer Wofür Radio Primavera mit Tiamo für euren Montagnachmittag. Und jetzt gibt's wieder Nachrichten, die einfach ein gutes Gefühl machen. Unsere Good News. Die erste Nachricht kommt direkt aus der Region, genauer gesagt aus dem Kreis Darmstadt-Dieburg. Der Kiebitz ist zurück. Der Wiesenvogel ist in den vergangenen Jahren immer seltener geworden. Umso schöner die Hergershäuser Wiesen. Zwischen Münster und Hergershausen zählen inzwischen zu den wichtigsten Brutgebieten des Kiebitzes in ganz Hessen. Dann ein Blick aufs Gehalt in Deutschland. Haben Vollzeitbeschäftigte im vergangenen Jahr deutlich mehr verdient als noch ein Jahr zuvor. Damit liegt das Bruttomonatsgehalt jetzt bei 4.217 Euro. Und zum Schluss, Elektroautos sind in den vergangenen 5 Jahren deutlich günstiger geworden. Das zeigt eine Untersuchung des Fraunhofer Instituts. Vor allem die Preise für Batterien sind gesunken und das macht E-Autos insgesamt günstiger. Und was es hier so gibt zwischen Wächtersbach und Ammerbach, das hört ihr gleich um 9:30 von Kollege Tim Obert. Also bleibt gerne dran, um auch immer noch up-to-date zu sein. Und bis dahin habe ich 3 Titel für euch. Ich dachte gerade 4, aber es sind nur 3. Aber 3 gute. Queen jetzt mit Radio Gaga. Hallo zusammen.

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21: 21 Grad haben wir aktuell bei euch in Kleinostheim, in Hößbach und auch bei euch in Sulzbach. Später kühlt es dann, also heute Abend, auf so 15 Grad ab. In der Nacht haben wir dann so um die 12 Grad, aktuell noch so ein Sonne- und Wolkenmix. Morgen wird dann ähnlich wie heute Sonne und Wolken im Wechsel und dazu gibt es dann maximal 23 Grad. Und damit haben wir es kurz nach 4:30.
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22: Ich bin Tim Obert, guten Tag. 82 Jahre ist es her, dass sich Frauen und Männer gegen das NS-Regime mit großem Mut widersetzten. Ein Gedenktag in Dietzenbach und Offenbach soll an die zahlreichen Menschen erinnern, die sich gegen das nationalsozialistische Unrechtsregime auflehnten. Lili Tunschkoll berichtet.
23: Für ihren Mut und Widerstand mussten während der Zeit des NS-Regimes viele Frauen und Männer mit ihrem Leben bezahlen. Anlässlich des Jahrestags des Attentats auf Adolf Hitler gedenkt Offenbach mit einer Kranzniederlegung am Rathaus all der Mutigen, die ihr Wort gegen den Nationalsozialismus erhoben. Auch Dietzenbach setzt ein Zeichen und hisst heute vor dem Kreishaus die Kreis-, Landes-, Bundes- und Europaflagge.
22: Ein 19-Jähriger hat seinen Dodge Charger in Aschaffenburg frontal gegen eine Tunnelwand gesetzt. Der Unfall passierte in der Nacht zum Samstag, das hat die Polizei jetzt bekannt gegeben. Der Fahrer soll auf der Landingstraße stark beschleunigt und dabei die Kontrolle über den Wagen verloren haben. Er und sein Beifahrer blieben unverletzt, am Auto entstand aber ein Totalschaden im Wert von rund 50.000 Euro. An zahlreichen Bildungseinrichtungen im Primavera-Land gibt es im kommenden Schuljahr neue Chefs, unter anderem in Großwallstadt, in Hanau und in Scheukrippen. Markus Giesbert mit einem Überblick.
24: Die Vizerektorin der Wörthermittelschule Susanne Beierl-Zachau steigt in der Karriereleiter eine Stufe höher und wechselt in die Leitung der Mittelschule in Schöllkrippen. In Großwallstadt wird Felix Behl neuer Chef in der Kardinal-Döpfner-Schule. Groß umziehen muss der 51-Jährige nicht. Behl ist Digitalbeauftragter des Kreises und hat in Großwallstadt an der Schule ohnehin ein Büro. Am privaten Mädchengymnasium Maria Warth in Aschaffenburg übernimmt Annette Wohlmann ab 1. August das Ruder. In Hessen werden die neuen Schulchefs immer erst am Ende der Sommerferien vorgestellt. In Hanau wird es neue Rektoren an der Ludwig-Geißler- und an der Eugen-Kaiser-Schule geben. Im Main-Kinzig-Kreis und im Kreis Offenbach sind die Chefposten an mehreren Grundschulen vakant und sollen ebenfalls neu besetzt werden.
22: Und alle Nachrichten aus der Welt gibt's wieder zur vollen Stunde.
21: Dankeschön, Tim.
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21: 4:55 haben wir's. Ihr kommt gut durch. Wir haben keine größeren Staus für euch. Und nur noch einen Blitzer. B469 Richtung Seligenstadt zwischen Stockstadt und der A3-Auffahrt in der 100er-Zone. Ansonsten, ja, haben wir nichts mehr für euch. Wenn ihr was für uns habt, dann klingelt gerne durch, ist auch kostenlos. Die Nummer ist die 0800 66 66 und die 400.
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1: Ballermann begleitet euch auf der Arbeit, zu Hause oder unterwegs. Hier ist Radio Primavera. Okay, gerade hat sich mein inneres Kind richtig gefreut. Ihr kennt sie bestimmt noch. Entweder habt ihr sie selbst gesammelt oder den Kids dann gekauft. Die Diddlemaus, der Kinderheld der 90er und frühen 2000er, mit den riesigen Füßen, den Hosenträgern. Diddle war überall zu finden, auf Blöcken, Postkarten, Tassen, Bettwäsche, eigentlich auf allem. Kennt ihr noch diese Reibeduftblätter? Die haben noch so gut gerochen. Ich habe es so geliebt. Ich glaube, ihr merkt es. Aber ich bin beruhigt, denn auch ihr wart verrückt nach Diddle.
2: Ich habe noch Diddlemaus Tesafilm von meiner Einschulung.
3: Diddlemaus. Ich habe wirklich meine allererste Freundin. Ich habe mich komplett verliebt. Dann habe ich dir Liebesbriefe geschrieben und habe Diddlemäuse gemalt.
1: Die Maus hat was mit uns gemacht. 2014 war dann leider Schluss. Diddle verschwand aus den Regalen und jetzt die gute Nachricht. Diddle ist back. Ab sofort gibt es die neuen Produkte wieder in mehreren tausend Geschäften in Deutschland, Österreich und der Schweiz. Zwar nicht 1:1 die alten Klassiker, aber dafür viele neue Produkte. Also ich habe so gegrinst, als ich diese Nachricht gelesen habe. Wenn das mal keine Good News sind.
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1: Sportlich hat gestern natürlich die ganze Fußballwelt auf das große WM-Finale zwischen Spanien und Argentinien geschaut. Spanien ist zum zweiten Mal Weltmeister. Das erste Mal war 2010. Gegen den Titelverteidiger Argentinien gewann sie mit einem 1:0 nach Verlängerung. Ferran Torres erzielte in der 106. Minute das entscheidende Tor. Das war ein spannendes Spiel. Und so schnell ist die WM auch wieder vorbei. Jetzt haben die Nationalspieler aber nicht ewig lang Pause, weil die Vorbereitung auf die neue Saison läuft schon. Auch bei uns im Primavera-Land ging es am Wochenende im Pokal zur Sache. Im Toto-Pokal gewann Viktoria Aschaffenburg das Untermain-Derby beim TuS Röllbach mit 2:0 und steht damit in der zweiten Runde. Alemannia Haibach ist dagegen nach einem echten Elfmeter-Krimi raus. Am Ende hieß es 8:9 gegen den TSV Großbadorf.
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22: Mit rund 21 Grad und einigen Wolken geht es durch den Nachmittag. Heute Abend kühlt es dann auf rund 15 Grad ab. In der Nacht haben wir dann so um die 12. Der Dienstag wird recht freundlich, vor allem der Vormittag. Mit viel Sonne, so zeigt es uns unser Wetterradar an. Ab dem Nachmittag gesellen sich dann so ein paar Wolken dazu, aber es bleibt trocken und die Temperaturen erreichen maximal 24 Grad. Und damit haben wir es kurz nach 5.
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1: Ich bin Joshua Heise. Der neue britische Premier Burnham hat nach seiner Ernennung durch König Charles die größten Veränderungen der letzten 40 Jahre angekündigt. Allen voran wolle er die Obdachlosigkeit im Land beenden, sagte der 56-Jährige in einer kurzen Rede. Großbritannien müsse der Welt zeigen, dass es die Stabilität wiedererlangen könne. Burnham war bisher Bürgermeister von Manchester. Mit der Arbeitsunfähigkeitsbescheinigung ab Tag 1 will die Bundesregierung den Krankenstand in Deutschland verringern. Eine neue DAK-Auswertung zeigt jetzt, die Krankheitsausfälle gehen schon zurück. Demnach waren Erwerbstätige im ersten Halbjahr im Schnitt 9,6 Tage krankgeschrieben, ein Minus von 0,3 Tagen. Häufigster Grund waren psychische Erkrankungen. Ein Bahnmitarbeiter, der bei einer eskalierten Ticketkontrolle aus einem fahrenden Regionalzug gefallen ist, ist außer Lebensgefahr. Der 26-Jährige war am Freitagabend bei Tempo 120 aus dem Zug gestürzt. Der tatverdächtige Fahrgast ist auf freiem Fuß, weil das Amtsgericht Karlsruhe einen Haftbefehl abgelehnt hat. Die Staatsanwaltschaft prüft jetzt Beschwerde dagegen. In Spanien hat sich ein Waldbrand nordöstlich von Madrid dramatisch ausgeweitet. Inzwischen sind 26.000 Hektar verbrannt, doppelt so viel wie noch gestern. Rund 1.200 Menschen mussten ihre Häuser verlassen. Für morgen wird eine neue Hitzewelle mit bis zu 40 Grad erwartet, die Lage weiter verschärfen könnte. Auch in Frankreich sind hunderte Feuerwehrleute im Einsatz. Die Erdbeerernte in Deutschland war in diesem Jahr so schlecht wie seit 30 Jahren nicht mehr. Laut Statistischem Bundesamt wurden etwa 71.000 Tonnen geerntet, knapp 11% weniger als 2025. Noch weniger Erdbeeren gab es zuletzt 1995. Als Grund für den Rückgang werden immer kleinere Anbauflächen genannt.
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7: 3:05 haben wir's. Und ich habe tatsächlich nur einen Blitzer für euch. B469 Richtung Seligenstadt zwischen Stockstadt und der A3-Auffahrt in der 100er-Zone. Wenn ihr jetzt noch was für uns habt, Staublitzer, Gegenstände auf der Fahrbahn, klingelt gerne durch. Unter der 0800 66 66 und die 400 oder schickt uns sehr gerne einfach eine WhatsApp rüber.
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7: Schönen Feierabend euch.

Said I Loved You war das bei eurem Wohlfühlradio Primavera. Es geht langsam in Richtung Feierabend. Der erste Tag der neuen Woche ist also schon geschafft. Und auch wenn das Wochenende gerade erst vorbei ist, lohnt sich schon mal der Blick aufs nächste, denn natürlich ist wieder einiges los. Und das gibt uns doch mal so ein bisschen extra Motivation für diese Woche. Zum Beispiel ist in Aschaffenburg Altstadtfest, auf der Burg Alzenau steigt das Schlagerfest, in Karl ist Dorfkerb, genauso wie in Großauheim und in Münster wird Weinfest gefeiert. Also es stehen wieder jede Menge Highlights an. Und wenn ihr noch mehr Veranstaltungen sucht, die findet ihr jederzeit bei uns online. Also schaut da gerne mal vorbei, wenn euch noch die passenden Ideen fürs Wochenende fehlen. Bei uns geht's jetzt weiter mit einem richtigen Wohlfühlsong. Und natürlich kommt er von Lighthouse Family. Das ist jetzt High für euch.

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14: 21 Grad haben wir aktuell bei uns im Primaveraland. Dazu so ein Mix aus Sonne und Wolken. In den nächsten Stunden kühlt es auf rund 16 Grad ab. In der Nacht haben wir das dann so 12, 13. Morgen ähnliches Programm wie heute. Sonne und Wolken im Wechsel. Es bleibt trocken und dazu maximal 23 Grad. Damit haben wir es 5:30.
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15: Ich bin Tim Obert. Guten Tag. In Großumstadt steht aktuell ein Einfamilienhaus in der Höchster Straße im Vollbrand. Feuerwehr, Rettungsdienst und Polizei sind mit mehreren Einsatzkräften vor Ort. Die Löscharbeiten dauern noch an. Verletzt wurde nach bisherigen Erkenntnissen niemand. Wegen der Rauchentwicklung sollen Anwohner Fenster und Türen aber geschlossen halten. Die Höchster Straße ist bis auf Weiteres komplett gesperrt. In Seligenstadt wurden zwei mutmaßliche Wohnungseinbrecherinnen auf frischer Tat ertappt. Das hat die Polizei jetzt mitgeteilt. Am Freitagnachmittag sollen eine 26-Jährige und ihre junge Komplizin gewaltsam in eine Wohnung in der Steinheimer Straße eingebrochen sein. Polizisten nahmen das Duo noch am Tatort fest und stellten Einbruchswerkzeug sowie Diebesgut sicher. Die beiden Frauen sitzen jetzt in Untersuchungshaft. Die Güterzugentgleisung am Donnerstag in Nidderau legt den Bahnverkehr noch wochenlang lahm. Laut Medienberichten bleibt die Strecke zwischen Hanau und Friedberg mindestens bis zum 7. August gesperrt. Für die ausfallenden Züge fahren stündlich Ersatzbusse, Fahrräder können darin allerdings nicht mitgenommen werden. Die beiden entgleisten Waggons hatten das Gleisbett und einen Bahnsteig beschädigt, verletzt wurde aber niemand. Wie geht es nach der Schule weiter? Diese Frage beschäftigt kurz vor den Ferien viele Schülerinnen und Schüler bei uns im bayerischen Teil des Primavera-Landes. Die IHK Aschaffenburg hat deshalb heute eine Bustour zu verschiedenen Unternehmen organisiert. Unter anderem konnten die Jugendlichen beim Hygienepapierhersteller Fripa in Miltenberg die Produktionsbereiche kennenlernen. Mit der Aktion will die IHK jungen Menschen berufliche Perspektiven zeigen und gleichzeitig dem Fachkräftemangel in der Region entgegenwirken. Maria Bauspack von der IHK sagte uns im Primavera-Interview:
16: Unser Fokus als IHK liegt natürlich auf der dualen Berufsausbildung, duale Berufsausbildung im Betrieb und in der Berufsschule. Und es ist eigentlich eine gute Gelegenheit, wenn bei den Busexkursionen für diese wirklich tollen Ausbildungsberufe zu werben.
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14: Dankeschön, Tim.
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14: Gleich haben wir es 6:03. Achtung auf der A3 Frankfurt-Würzburg. Zwischen Bessenbach-Walderschaff und Weibersbrunn haben wir ein defektes Fahrzeug auf dem Standstreifen. Dieser ist auch blockiert. Bitte seid hier langsam unterwegs. Einen Blitzer habe ich noch im Angebot. B469 Richtung Seligenstadt. Zwischen Stockstadt und der A3-Auffahrt. Hier dürft ihr 100 fahren, wenn ihr noch was zu ergänzen habt. Für unsere Liste, damit sie auch up-to-date bleibt. Dann klingelt durch. Ist auch kostenlos. Die Nummer ist die 0800 66 66 und die 400.
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14: Und jetzt mit Adele. Easy on me ist das. Schön, dass ihr dabei seid.

Moonlight Shadow ist das hier bei Radio Primavera um 20 vor 6. Da gibt's was Neues aus der Verkehrszentrale. Achtung auf der A3 Frankfurt-Würzburg. Zwischen Markt Heidenfeld und Wertheim-Lenkfurt haben wir eine Matte auf der Fahrbahn. Bitte seid hier besonders vorsichtig unterwegs. Kommt mir alle gut und sicher an.

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2: So, jetzt gibt's wieder ein paar Urlaubstipps, falls ihr euren Urlaub noch plant oder wenn ihr einfach mal kurz ein bisschen träumen wollt. In Kalabrien im Süden Italiens wartet echtes Dolce Vita-Gefühl. Rund 30 Grad, traumhafte Strände, glasklares Wasser und kleine charmante Küstenorte. Dazu leckere italienische Küche, entspannte Atmosphäre und beeindruckende Ausblicke auf das Meer. Perfekt für alle, die Sonne, gutes Essen und authentisches Italien genießen möchten. Oder wie wär's mit Tromsø in Norwegen? Da erlebt ihr den Sommer von einer ganz besonderen Seite. Angenehme 15 Grad haben wir da, majestätische Fjorde, beeindruckende Berge und die Mitternachtssonne sorgen für unvergessliche Erlebnisse. Ob Kajaktour, Wanderung oder einfach die einzigartige Natur genießen, hier kommt jeder Outdoor-Fan auf seine Kosten. Wohin es auch für euch geht, habt einen schönen Urlaub.
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22: Ein paar Wolken sind bei uns am Himmel, dazu haben wir noch um die 21 Grad. In den nächsten Stunden kühlt es auf rund 16 Grad ab. In der Nacht haben wir dann so um die 12. Der Dienstagvormittag, vor allem wird es ja freundlich mit viel Sonnenschein, so zeigt es uns unser Wetterradar an. Morgen sind insgesamt 11 Sonnenstunden möglich. Ab dem Nachmittag gesellen sich so ein paar mehr Wolken dazu, aber es bleibt trocken und die Temperaturen so um die 23 Grad. So ähnlich wird es die ganze Woche. Zum Wochenende wird es dann erst wieder wärmer. Und damit haben wir es 18 Uhr.
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23: Ich bin Joshua Heise.
1: Mit einem 10-Jahres-Plan will der neue britische Premier Burnham seinem Land mehr Luft zum Atmen geben. Das hat der 56-Jährige bei seiner Antrittsrede vor 10 Downing Street verkündet. Eins seiner Ziele? Die Obdachlosigkeit beenden. Außerdem will Burnham die politische Macht dezentralisieren, also weniger Regulierung aus London und mehr Selbstkontrolle für den Rest des Vereinigten Königreichs. Das italienische Bahnunternehmen Italo hat 26 Hochgeschwindigkeitszüge bei Siemens Mobility bestellt. Kostenpunkt 3 Milliarden Euro. Außerdem gibt es nach Unternehmensangaben eine Option auf 14 weitere Züge. Italo will ab 2028 in den deutschen Markt einsteigen und die Strecken München-Köln-Dortmund sowie München-Berlin-Hamburg bedienen. Die Unionsfraktion im Bundestag wählt am 29. Juli eine neue Spitze. Dafür haben die Parteichefs Merz und Söder eine Sondersitzung in der Sommerpause einberufen. Heiß im Rennen für den Posten sind Kanzleramtschef Frei und Innenminister Dobrindt. Hintergrund ist der Rücktritt von Jens Spahn nach der Debatte um seine Leihmutterschaft in den USA. Ganz schön teuer für einen Billiganbieter. Die EU hat den Online-Händler AliExpress wegen des Verkaufs illegaler Produkte zu einer Strafe von 550 Millionen Euro verdonnert. Der chinesische Konzern habe gefälschte Kleidung, unsicheres Spielzeug und gefährliche Kosmetika wochenlang nicht von der Plattform genommen, hieß es zur Begründung. Die englische Fußballlegende Kevin Keegan ist tot. Das hat seine Familie mitgeteilt. Der 75-Jährige hatte erst Anfang Juni bekannt gegeben, dass er an Krebs in fortgeschrittenem Stadium litt. Die Erkrankung war bei einer OP nach einem Autounfall entdeckt worden. Keegan war nicht nur englischer Nationalspieler, sondern auch Stürmer beim Hamburger SV, mit dem er 1979 die deutsche Meisterschaft holte.
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22: 6:02 haben wir es. Es ist ein bisschen was auf den Straßen los. A66 Frankfurt-Fulda. Zwischen Schlüchternord und Flieden haben wir ein defektes Fahrzeug auf der linken Spur. Dann die A3 Frankfurt-Würzburg. Zwischen Marktheidenfeld und Wertheim-Lenkfurt haben wir immer noch eine Matte auf der Fahrbahn. A3 Frankfurt-Würzburg zwischen Bessenbach-Walderschaff und Weibersbrunn ist ein defektes Auto auf dem Standstreifen. Und nochmal die A3 Würzburg Richtung Frankfurt zwischen Bessenbach-Walderschaff und Hößbach ist der Standstreifen blockiert. Bitte seid vorsichtig unterwegs und kommt alle gut an. Geblitzt wird in Mömmlingen. In der Ortsdurchfahrt habt ihr uns gerade gemeldet. Ist eine 50er-Zone. Dankeschön fürs Bescheid geben. Und B469 Richtung Seligenstadt zwischen Stockstadt und der A3-Auffahrt. Hier dürft ihr 100 fahren. Euch allen eine gute Fahrt.
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18: Ich bin Tim Obert, guten Abend. In Großumstadt steht seit dem Nachmittag ein Einfamilienhaus in der Höchster Straße im Vollbrand. Feuerwehr, Rettungsdienst und Polizei sind mit mehreren Einsatzkräften vor Ort. Die Löscharbeiten dauern noch an. Verletzt wurde nach bisherigen Erkenntnissen niemand. Wegen der Rauchentwicklung sollen Anwohner Fenster und Türen geschlossen halten. Die Höchster Straße ist bis auf Weiteres komplett gesperrt. Seit heute ist am Bayerischen Untermain eine neue Lebensretter-App offiziell an den Start gegangen. Sie soll bei einem Herz-Kreislauf-Stillstand dafür sorgen, dass medizinisch geschulte Ersthelfer noch vor dem Rettungsdienst am Einsatzort sind. Seit März haben sich bereits rund 650 Helferinnen und Helfer registriert. Landrat Dr. Alexander Legler erhofft sich, dass künftig noch mehr Menschen mit medizinischer Ausbildung über die App Leben retten können.
19: Mit der Lebensretter-App wollen wir das große Potenzial an möglichen Lebensrettern im Landkreis heben. Wir haben unzählige Menschen in der Bevölkerung, die entsprechende Ausbildung haben, die in der Lage sind, erste Hilfe zu leisten. Und hier wollen wir, dass die Bevölkerung bestmöglichen Schutz hat, wenn es darauf ankommt, nämlich Leben zu retten, dass möglichst viele schnell an Ort und Stelle sind.
7: Fast 15.000 Mal hat es im vergangenen Jahr auf den Straßen in Südosthessen gekracht. Das geht aus dem Verkehrsbericht 2025 des Polizeipräsidiums Südosthessen hervor. Mit insgesamt 14.797 Unfällen waren es 937 mehr als noch im Jahr 2024, berichtet die Offenbach Post. Besonders auffällig ist der starke Anstieg bei E-Scootern. Die Zahl der Unfälle kletterte um 58% auf 179. An mehreren Schulen im Primavera-Land gibt es zum kommenden Schuljahr neue Leitungen. In Schöllkrippen übernimmt Susanne Beierl-Zachau die Mittelschule, in Großwallstadt wird Felix Behl neuer Leiter der Kardinal-Döpfner-Schule. Am Mädchengymnasium Maria Ward in Aschaffenburg übernimmt Annette Wohlmann ab August die Schulleitung. Auch in Hanau sowie im Main-Kinzig-Kreis und im Kreis Offenbach sollen mehrere Chefposten neu besetzt werden. Und alle Nachrichten aus der Welt gibt's wieder zur vollen Stunde.
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15: Ich bin Florian Klaus. Die EU hat den Online-Marktplatz AliExpress zu einer Strafe von 550 Millionen Euro verdonnert. Warum? Der Billiganbieter soll wochenlang illegale Produkte wie gefälschte Kleidung, unsicheres Spielzeug oder gefährliche Kosmetika nicht von der Plattform genommen und teilweise sogar beworben haben. 1. Mai hatte die EU eine 200 Millionen Euro Strafe gegen Temu verhängt. Der neue britische Premier Andy Burnham hat nach seiner Ernennung durch König Charles die größten Veränderungen der letzten 40 Jahre angekündigt. Allen voran wolle er die Obdachlosigkeit im Land beenden, sagte der 56-Jährige in einer kurzen Rede. Großbritannien müsse der Welt zeigen, dass es die Stabilität wiedererlangen könne. Burnham war bisher Bürgermeister von Manchester. Wer übernimmt nach Jens Spahn an der Unionsfraktionsspitze? Die Entscheidung soll in einer Sondersitzung in der nächsten Woche fallen. Ursula Winkler berichtet aus Berlin.
3: Die 208 Abgeordneten der Unionsfraktion sind zum Teil schon im Urlaub, aber den müssen sie für die Sondersitzung in Berlin kurz unterbrechen. Aktuell wird über mehrere mögliche Spahn-Nachfolger spekuliert. Etwa Kanzleramtschef Frei wird oft genannt oder Generalsekretär Linnemann. Der Posten könnte auch erstmalig an eine Frau oder an die CSU gehen, denn auch Gesundheitsministerin Wacken und Innenminister Dobrindt sind im Gespräch.
15: Die deutsche Fußballnationalmannschaft gehört nicht mehr zu den 10 besten Teams der Welt. Nach dem WM-Aus im 16. Finale ist Deutschland in der FIFA-Weltrangliste auf Platz 12 zurückgefallen. Spanien hat nach seinem Finalsieg gegen Argentinien die Führung vom entthronten Champion übernommen. Auf Platz 3 und 4 folgen Frankreich und England.
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16: Ich bin Tim Obert. Guten Abend. In Großumstadt steht seit dem Nachmittag ein Einfamilienhaus in der Höchster Straße im Vollbrand. Feuerwehr, Rettungsdienst und Polizei sind mit mehreren Einsatzkräften vor Ort. Die Löscharbeiten dauern noch an. Verletzt wurde nach bisherigen Erkenntnissen niemand. Wegen der Rauchentwicklung sollen Anwohner Fenster und Türen geschlossen halten. Die Höchster Straße ist bis auf Weiteres komplett gesperrt. In Seligenstadt wurden zwei mutmaßliche Wohnungseinbrecherinnen auf frischer Tat ertappt. Das hat die Polizei jetzt mitgeteilt. Am Freitagnachmittag sollen eine 26-Jährige und ihre junge Komplizin gewaltsam in eine Wohnung in der Steinheimer Straße eingebrochen sein. Polizisten nahmen das Duo noch am Tatort fest und stellten Einbruchswerkzeug sowie Diebesgut sicher. Die beiden Frauen sitzen jetzt in Untersuchungshaft. Wie geht es nach der Schule weiter? Diese Frage beschäftigt kurz vor den Ferien viele Schülerinnen und Schüler bei uns im bayerischen Teil des Primavera-Landes. Die IHK Aschaffenburg hat deshalb heute eine Bustour zu verschiedenen Unternehmen organisiert. Unter anderem konnten die Jugendlichen beim Hygienepapierhersteller Fripa in Miltenberg die Produktionsbereiche kennenlernen. Mit der Aktion will die IHK jungen Menschen berufliche Perspektiven zeigen und gleichzeitig dem Fachkräftemangel in der Region entgegenwirken. Maria Bauspack von der IHK sagte uns im Primavera-Interview:
17: Unser Fokus als IHK liegt natürlich auf der dualen Berufsausbildung, duale Berufsausbildung im Betrieb und in der Berufsschule. Und es ist eigentlich eine gute Gelegenheit, wenn bei den Busexkursionen für diese wirklich tollen Ausbildungsberufe zu werben.
16: Und das passiert heute noch im Primavera-Land. In Eichenbühl und Heinrichsthal findet der letzte Tag der Kerb statt und in Hanau-Wilhelmsbad steigt die Comedy-Nacht. Und alle Nachrichten aus der Welt gibt's wieder zur vollen Stunde.
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12: Ich bin Florian Klaus. Die Mietpreise in Deutschland steigen immer weiter. Im zweiten Quartal waren die Angebotsmieten bundesweit 4% höher als ein Jahr zuvor. Das hat das Institut der Deutschen Wirtschaft untersucht. David Riemer berichtet.
13: Vor allem in vielen Großstädten haben die Mieten kräftig zugelegt. Gleichzeitig ist dort das Mietangebot deutlich geschrumpft. Begründung des IW: Viele Menschen bleiben in ihren Wohnungen, weil sie ältere Mietverträge mit günstigen Mieten nicht aufgeben wollen. Anders sieht es beim Kauf von Immobilien aus. Die Preise legten bundesweit nur moderat zu.
12: Als siebter Regierungschef innerhalb von 10 Jahren will Großbritanniens neuer Premier Andy Burnham es besser machen als seine Vorgänger. Das Land müsse zeigen, dass es wieder stabil werden könne, sagte er. Burnham hat die größten Veränderungen der letzten 40 Jahre versprochen. Er will unter anderem die Obdachlosigkeit besiegen und Dinge wie Wasser, Energie, Wohnungsbau und ÖPNV wieder stärker unter die Kontrolle der öffentlichen Hand bringen. Beim Online-Händler AliExpress werden Produkte angeboten, die oft billig sind, nach Ansicht der EU-Kommission aber auch immer wieder illegal. Das Unternehmen muss 550 Millionen Euro zahlen, weil unter anderem gefälschte Kleidung und unsicheres Spielzeug wochenlang nicht von der Plattform genommen worden sind. Eine so hohe Strafe hat die EU unter dem seit 2024 geltenden Gesetz über digitale Dienste noch nie verhängt. Es würde aber auch noch deutlich höhere Strafen zulassen. Nach ihrer Rückkehr aus den USA sind Spaniens Fußballweltmeister von König Felipe empfangen worden. Er gratulierte der Auswahl zu einem epischen Triumph nach einer wahren Odyssee und sprach von einer legendären und historischen Mannschaft. Der royale Empfang war nicht der letzte Termin der Fußballer heute. Zu einer großen WM-Feier in Madrid sind bis zu 1 Million Menschen erwartet worden.
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17: Ich bin Florian Klaus. Die Übernahme von Warner Brothers durch Paramount könnte nicht nur Hollywood verändern. 12 US-Bundesstaaten, die den Deal kippen wollen, haben vor Gericht einen ersten Erfolg erzielt. Für zunächst 2 Wochen liegt die Übernahme auf Eis. In der Zeit soll über eine längerfristige einstweilige Verfügung verhandelt werden. Die Bundesstaaten argumentieren unter anderem, dass der Zusammenschluss der beiden Filmgiganten den Wettbewerb verzerren würde. Mit einem 10-Jahres-Plan will der neue britische Premier Burnham seinem Land mehr Luft zum Atmen geben. Das hat der 56-Jährige bei seiner Antrittsrede in der Downing Street verkündet. Eins seiner Ziele, die Obdachlosigkeit beenden. Außerdem will Burnham die politische Macht dezentralisieren, also weniger Regulierung aus London und mehr Selbstkontrolle für den Rest des Vereinigten Königreichs. Billig, aber zu oft auch illegal. Weil der Online-Händler AliExpress aus Sicht der EU-Kommission zu wenig gegen nicht erlaubte Produkte auf seiner Plattform tut, hat sie eine Strafe in Höhe von 550 Millionen Euro verhängt. Michael Brandt berichtet aus Brüssel.
18: Gefälschte T-Shirts und Schuhe, unsicheres Spielzeug oder gefährliche Kosmetika. Unter anderem solche illegalen Produkte seien wochenlang nicht vom Online-Marktplatz AliExpress genommen worden. Wie die EU-Kommission weiter mitteilte, hat der Alibaba-Konzern nicht genug getan, um die Verbraucher davor zu schützen. Das Verhalten von AliExpress sei unfair gegenüber Unternehmen, die sich an Regeln hielten.
17: Die englische Fußballlegende Kevin Keegan ist tot. Das hat seine Familie mitgeteilt. Der 75-Jährige hatte erst Anfang Juni bekannt gegeben, dass er an Krebs im fortgeschrittenen Stadium litt. Die Erkrankung war bei einer OP nach einem Autounfall entdeckt worden. Keegan war nicht nur Nationalspieler, sondern auch Stürmer beim Hamburger SV, mit dem er 1979 die deutsche Meisterschaft holte.
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17: Ich bin Florian Klaus. Andy Burnham ist neuer Premierminister des Vereinigten Königreichs und er hat sich einiges vorgenommen. Philipp Detlefs berichtet aus London.
18: Andy Burnham gilt als neue Hoffnung der Labour-Partei. Der frühere Bürgermeister von Manchester soll 2 Jahre nach dem Wahlsieg von Vorgänger Starmer die politische Wende schaffen. Auf den neuen Premier warten viele Probleme. Eine schwache Wirtschaft, Wohnungsnot, hohe Energiekosten und wachsende soziale Ungleichheit. Burnham kündigte mehr staatlichen Einfluss bei Wasser, Energie, Wohnungsbau und Nahverkehr an und versprach, die politische Macht stärker auf die Regionen zu verteilen.
17: Wer besonders in Großstädten nach einer bezahlbaren Mietwohnung sucht, hat es immer schwerer. Die Angebotsmieten waren im 2. Quartal im Bundesschnitt um 4% höher als ein Jahr zuvor. Das hat das Institut der Deutschen Wirtschaft ausgewertet. Gleichzeitig werden demnach auch immer weniger Mietwohnungen angeboten. Ein Grund dafür sei, dass viele Menschen nicht aus ihren noch vergleichsweise günstigen Wohnungen ausziehen wollen, auch wenn die eigentlich nicht mehr passen. Gefälschte Kleidung, unsicheres Spielzeug, gefährliche Kosmetika. Das alles soll der Online-Marktplatz AliExpress wochenlang nicht von seiner Seite genommen haben. Die EU hat darum eine Strafe von 550 Millionen Euro verhängt. AliExpress nannte die Höhe unverhältnismäßig. Das Unternehmen habe schon Verbesserungen vorgenommen. Die deutsche Fußballnationalmannschaft gehört nicht mehr zu den 10 besten Teams der Welt. Nach dem WM aus dem 16-Finale ist Deutschland in der FIFA-Weltrangliste auf Platz 12 zurückgefallen. Spanien hat nach seinem Finalsieg gegen Argentinien die Führung vom entthronten Champion übernommen. Auf Platz 3 und 4 folgen Frankreich und England.
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17: Ich bin Katrin Steinberger. In Großbritannien soll ein frischer Wind wehen. Der neue Premierminister Burnham hat in seiner Antrittsrede die größten Veränderungen seit 40 Jahren angekündigt. Dafür hat er einen 10-Jahres-Plan versprochen. Zu seinen erklärten Zielen gehört unter anderem, die Obdachlosigkeit im Land zu besiegen. Außerdem sollen Dinge wie Wasser, Energie, Wohnungsbau und der Nahverkehr wieder mehr und mehr unter die Kontrolle der öffentlichen Hand kommen. Die Übernahme von Warner Brothers durch Paramount könnte nicht nur Hollywood verändern. 12 US-Bundesstaaten, die den Deal kippen wollen, haben vor Gericht einen ersten Erfolg erzielt. Für zunächst 2 Wochen liegt die Übernahme auf Eis. In der Zeit soll über eine längerfristige einstweilige Verfügung verhandelt werden. Die Bundesstaaten argumentieren unter anderem, dass der Zusammenschluss der beiden Filmgiganten den Wettbewerb verzerren würde. Wer übernimmt nach Jens Spahn an der Unionsfraktionsspitze? Die Entscheidung soll in einer Sondersitzung in der nächsten Woche fallen. Ursula Winkler berichtet aus Berlin.
18: Die 208 Abgeordneten der Unionsfraktion sind zum Teil schon im Urlaub, aber den müssen sie für die Sondersitzung in Berlin kurz unterbrechen. Aktuell wird über mehrere mögliche Spahn-Nachfolger spekuliert. Etwa Kanzleramtschef Frei wird oft genannt oder Generalsekretär Linnemann. Der Posten könnte auch erstmalig an eine Frau oder an die CSU gehen, denn auch Gesundheitsministerin Wacken und Innenminister Dobrindt sind im Gespräch.
17: Nach ihrer Rückkehr aus den USA sind Spaniens Fußball-Weltmeister von König Felipe empfangen worden. Er gratulierte der Auswahl zu ihrem epischen Triumph nach einer wahren Odyssee und sprach von einer legendären und historischen Mannschaft. Nach dem royalen Empfang ging es für die Fußballer noch zu einer großen WM-Feier in Madrid.
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1: Ich bin Katrin Steinberger. Ermittlern aus Deutschland und den USA ist ein wichtiger Schlag gegen einen großen Phishing-Service gelungen. Die Ermittler haben die Infrastruktur des Dienstes Kratos zerschlagen und mehr als 200 Server abgeschaltet. Damit wurden Angriffe auf hunderttausende potenzielle Opfer aus über 30 Ländern verhindert. Laut BKA war Kratos ein digitaler Baukasten für täuschend echte Microsoft-Login-Seiten. Die Spritpreise sind in den vergangenen zwei Wochen wieder stark gestiegen. Die Bundesregierung plant aber im Moment keine neuen Entlastungen für Autofahrer. Das hat ein Regierungssprecher jetzt betont. Ursula Winkler berichtet.
2: Seit Beginn des Monats greift der Tankrabatt nicht mehr und zuletzt ist auch der Ölpreis kräftig nach oben gegangen. Der ADAC rechnet bald mit einem neuen Preisrekord bei E10, sollte sich die Lage nicht ändern. Auch der Regierungssprecher verweist bei den Preisschwankungen auf die Lage im Irankrieg. Damit werde man noch eine Weile leben müssen, sagte er. Er versicherte, die Bundesregierung werde die Entwicklung genau beobachten. Aber momentan gäbe es keine Notwendigkeit für neue Entlastungen.
1: Andy Burnham ist neuer Premierminister in Großbritannien und hat noch am selben Tag mit Bundeskanzler Friedrich Merz telefoniert. Beide wollen die enge Partnerschaft zwischen Deutschland und Großbritannien fortsetzen. Auch beim Thema Ukraine waren sich Merz und Burnham einig. Kiew soll umfassend unterstützt und der Druck auf Russland erhöht werden, mit dem Ziel eines gerechten und dauerhaften Friedens. Spaniens Hauptstadt Madrid steht ganz im Zeichen des WM-Triumphs der spanischen Fußballnationalmannschaft. Die Spieler sind nach Stationen bei König Felipe und Ministerpräsident Sanchez in einem offenen Bus durch die Innenstadt gefahren, begleitet von mehr als 1 Million Fans. Ab morgen starten die Profis in ihren Sommerurlaub.
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1: Ich bin Katrin Steinberger. Großer Erfolg im Kampf gegen Cybercrime. Ermittler aus Deutschland und den USA haben den Phishing-Service Kratos zerschlagen. Die komplette Infrastruktur mit über 200 Servern ist vom Netz der Entwickler in Indonesien festgenommen. Kratos war ein Baukasten für gefälschte Microsoft-Authentifizierungsseiten, mit denen Passwörter und E-Mail-Adressen abgegriffen wurden. Über Kratos liefen monatlich rund 15.000 Phishing-Kampagnen. Die EU verhängt 550 Millionen Euro gegen AliExpress. Gefälschte Klamotten und Spielzeug, das nicht sicher für Kinder ist. Die Produkte beim Online-Händler sind oft billig, aber nach Ansicht der EU-Kommission eben auch illegal. Michael Brandt hat die Einzelheiten.
2: Wie die EU-Kommission mitteilte, hat der Alibaba-Konzern nicht genug getan, um die Verbraucher davor zu schützen. Das Verhalten von AliExpress sei unfair gegenüber Unternehmen, die sich an Regeln hielten. Die chinesische Firma habe zu wenig Kontrolleure und Händler solcher illegalen Artikel seien nicht bestraft worden, sondern oft davongekommen.
1: Seit 4 Jahren muss der öffentliche Nahverkehr barrierefrei sein. Ein bundesweiter Test des ADAC zeigt jetzt aber, Busse und Bahnen in Deutschland sind noch weit entfernt von echter Barrierefreiheit. Nur rund 20% der Straßenbahnen und 3% der Busse halten so genau, dass Menschen mit Rollstuhl, Rollator oder einem Kinderwagen selbstständig einsteigen können. Der ADAC fordert unter anderem mehr Tempo beim Umbau der Haltestellen. Wie geht es weiter mit Lionel Messi im Trikot der argentinischen Fußballnationalmannschaft? Nach dem verlorenen WM-Finale gegen Spanien meldet sich der 39-Jährige jetzt bei Instagram und spricht von unermesslichem Schmerz und einer Wunde, die Zeit braucht. Der Superstar blieb beim 0:1 blass, verließ das Stadion in East Rutherford kommentarlos. Es war schon seine 6. WM. Vieles wirkte wie ein Abschied.
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